0: Thoralf Schirmer vom Energieunternehmen LEAG sagte uns zur Größenordnung:
1: Wenn wir das jetzt also rein rechnerisch machen, sind das 640.000 Haushalte, die für 4 bis 6 Stunden versorgt werden könnten, wenn Wind und Sonne gerade nicht da sind. Also das ist vergleichbare Größe der Monopolregion Dresden.
0: Der Batteriespeicher in Boxberg soll bis Ende nächsten Jahres ans Netz gehen. Ungewöhnlicher Protest in Warschau. Dort sind rund 30 Roboter vor dem polnischen Digitalministerium auf die Straße gegangen und haben eine Regulierung für künstliche Intelligenz gefordert. Hinter dem Protest steht eine Initiative, die sich mit den Auswirkungen von KI auf den Arbeitsmarkt beschäftigt.
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1: Im Studio Fabian Hoffmann. Union und SPD wollen nach dem klaren Sieg der AfD in Sachsen-Anhalt Konsequenzen auf Bundesebene ziehen. Am eingeschlagenen Reformkurs will man aber festhalten, Eva-Maria Wölfel.
2: Ja, da sind sich alle einig. CDU-Chef und Kanzler Merz sagt, es gehe um eine stabile Zukunft des Landes. Aufgeben sei für ihn keine Option. Er wolle versuchen, die Menschen mit seiner Politik gezielter zu erreichen und nach Wegen zu suchen, wie die Regierung besser werden kann. Auch die SPD hält die angekündigten Reformen weiter für nötig, will aber wohl nachbessern. Co-Parteichefin Baas sagt, wir dürfen Sozialreformen nicht gegen die Menschen machen. Und ein Weiter-so geht nicht.
1: Die AfD feiert ihren Wahlerfolg in Sachsen-Anhalt, sucht aber noch einen Partner zum Regieren. Für CDU, SPD, Grüne und Linke kommt eine Zusammenarbeit nicht in Frage. Die AfD hat aber auch keine absolute Mehrheit. Spitzenkandidat Ulrich Siegmund.
3: Deswegen ist es jetzt unser Anspruch, genau diese stabile Mehrheit in den nächsten Tagen, Wochen zu organisieren. Ich habe das ja in meinen Eingangsworten schon gesagt, wie das aussehen könnte. Entweder durch die Unterstützung, und zwar vollständige Unterstützung einer Fraktion oder einzelner Abgeordneter.
1: Ja, und da kommt das BSW ins Spiel. Die Wagenknecht-Partei lehnt eine Zusammenarbeit mit der AfD nicht ab und sieht inhaltliche Schnittmengen. Statt Autos sollen im VW-Werk in Osnabrück künftig Rüstungsgüter gebaut werden, darunter Teile für ein Raketenabwehrsystem. Der Standort wird vom Land Niedersachsen und einem Investor übernommen. 3/4 der bisherigen VW-Jobs sollen nach der Übernahme erhalten bleiben. Sänger Xavier Naidoo soll wegen Volksverhetzung und Beleidigung der Prozess gemacht werden. Ihm wird unter anderem vorgeworfen, antisemitische Texte veröffentlicht zu haben, so das Landgericht Mannheim. Naidoo sorgt immer wieder für Aufsehen, etwa mit dem Verbreiten von Verschwörungsmythen. Die EU will in Grönland 200 Millionen Euro investieren. Einen entsprechenden Deal hat Kommissionschefin von der Leyen mit dem grönländischen Regierungschef unterschrieben. Es geht zum Beispiel um mehr Zusammenarbeit bei Bildung, Fischerei und erneuerbaren Energien.
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1: Im Studio Fabian Hoffmann. Wirtschaftsverbände schlagen nach der Sachsen-Anhalt-Wahl Alarm. Sie fürchten, dass eine AfD-geführte Regierung den Fachkräftemangel weiter verschärfen könnte, weil Beschäftigte aus dem Ausland künftig eventuell einen Bogen um Deutschland machen. Dabei sind viele Firmen auf sie angewiesen, gerade in Sachsen-Anhalt, wo das Durchschnittsalter der Bevölkerung mit am höchsten ist. Sascha Gläser von der IHK Halle Dessau sagt in der ARD:
2: Und wenn wir auf das Thema Demografie schauen, brauchen wir unbedingt ausländische Fachkräfte in den Unternehmen. Aber wir brauchen noch mehr. Wir brauchen auch ausländische Investoren, die weiter hier nach Sachsen-Anhalt kommen, die hier willkommen sein müssen.
1: Die Serie an Fällen von Stromsabotage geht weiter. In NRW wurden bei einem Kraftwerk nahe Aachen neue Abschussvorrichtungen entdeckt, außerdem weitere in Sachsen. Nach einem 48-jährigen Verdächtigen wird gefahndet. Er soll einige der Taten in Bekennerschreiben zugegeben haben. Viele Menschen in Deutschland sind skeptisch, wenn es um die digitale Brieftasche geht. Das zeigt eine neue Umfrage. Sicherheit ist das Thema Nummer 1. Mia Hehn berichtet.
3: Die größten Sorgen sind Hacking, Datendiebstahl und staatliche Überwachung. Fast 3/4 der Befragten befürchten außerdem, dass verschiedene Systeme und Apps nicht reibungslos zusammenspielen, so die Umfrage für den Digitaldienstleister IDNOW. Die digitale Brieftasche, in der etwa Krankenkassenkarte und Führerschein hinterlegt werden können, soll noch bis Ende des Jahres kommen. Alle EU-Mitgliedsländer sind verpflichtet, sie anzubieten.
1: Die Fußball-Champions League ist zurück. Borussia Dortmund empfängt heute zum Auftakt der Ligaphase den FC Villarreal. Die Spanier hatten in der heimischen Liga einen Fehlstart. Trotzdem warnt BVB-Trainer Niko Kovac:
4: Wir dürfen jetzt natürlich nicht den Fehler machen und das Ergebnis in der Liga im Moment bewerten und schon gar nicht überbewerten, weil das spiegelt nicht die Performance dieser Mannschaft in den ersten 4 Ligaspielen wider. Das ist eine Mannschaft und wir wissen auch, wenn die Champions League ertönt, dann ist es nochmal was anderes.
1: Der VfB Stuttgart trifft morgen auf den norwegischen Club Viking Stavanger und die Bayern und RB Leipzig müssen am Donnerstag ran.
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1: Im Studio Fabian Hoffmann. Wirtschaftsverbände schlagen nach der Sachsen-Anhalt-Wahl Alarm. Sie fürchten, dass eine AfD-geführte Regierung den Fachkräftemangel weiter verschärfen könnte, weil Beschäftigte aus dem Ausland künftig eventuell einen Bogen um Deutschland machen. Dabei sind viele Firmen auf sie angewiesen, gerade in Sachsen-Anhalt, wo das Durchschnittsalter der Bevölkerung mit am höchsten ist. Sascha Gläser von der IHK Halle Dessau sagt in der ARD:
2: Und wenn wir auf das Thema Demografie schauen, brauchen wir unbedingt ausländische Fachkräfte in den Unternehmen. Aber wir brauchen noch mehr. Wir brauchen auch ausländische Investoren, die weiter hier nach Sachsen-Anhalt kommen, die hier willkommen sein müssen.
1: Die Serie an Fällen von Stromsabotage geht weiter. In NRW wurden bei einem Kraftwerk nahe Aachen neue Abschussvorrichtungen entdeckt, außerdem weitere in Sachsen. Nach einem 48-jährigen Verdächtigen wird gefahndet. Er soll einige der Taten in Bekennerschreiben zugegeben haben. Viele Menschen in Deutschland sind skeptisch, wenn es um die digitale Brieftasche geht. Das zeigt eine neue Umfrage. Sicherheit ist das Thema Nummer 1. Mia Hehn berichtet.
3: Die größten Sorgen sind Hacking, Datendiebstahl und staatliche Überwachung. Fast 3/4 der Befragten befürchten außerdem, dass verschiedene Systeme und Apps nicht reibungslos zusammenspielen. So die Umfrage für den Digitaldienstleister IDNOW. Die digitale Brieftasche, in der etwa Krankenkassenkarte und Führerschein hinterlegt werden können, soll noch bis Ende des Jahres kommen. Alle EU-Mitgliedsländer sind verpflichtet, sie anzubieten.
1: Die Fußball-Champions League ist zurück. Borussia Dortmund empfängt heute zum Auftakt der Ligaphase den FC Villarreal. Die Spanier hatten in der heimischen Liga einen Fehlstart. Trotzdem warnt BVB-Trainer Niko Kovac:
4: Wir dürfen jetzt natürlich nicht den Fehler machen und das Ergebnis in der Liga im Moment bewerten und schon gar nicht überbewerten, weil das spiegelt nicht die Performance dieser Mannschaft in den ersten 4 Ligaspielen wider. Das ist eine Mannschaft und wir wissen auch, wenn die Champions League-Hymne ertönt, dann ist es nochmal was anderes.
1: Der VfB Stuttgart trifft morgen auf den norwegischen Club Viking Stavanger und die Bayern und RB Leipzig müssen am Donnerstag ran.
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0: heute.
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1: Im Studio Sönke Röhling. Deutschland rutscht im internationalen Bildungsvergleich weiter ab. In der aktuellen PISA-Studie haben die Schüler so schlecht abgeschnitten wie noch nie. Die Bild berichtet vorab von der Studie, die heute vorgestellt wird, Fabian Hoffmann.
2: Ja, und sie zeigt, die 15-Jährigen können immer schlechter lesen und rechnen und auch in Naturwissenschaften geht's abwärts. In allen getesteten Bereichen kommt Deutschland nur noch auf durchschnittliche Werte. Die internationale PISA-Studie wird alle 3 Jahre erstellt. Getestet werden grundlegende Fähigkeiten in Lesen, Mathe und Naturwissenschaften. Da geht's auch darum, Wissen anzuwenden und Zusammenhänge zu erkennen. In Deutschland haben dieses Mal rund 6.700 Schüler mitgemacht.
1: Wirtschaftsverbände schlagen nach der Sachsen-Anhalt-Wahl Alarm. Sie befürchten, dass eine AfD-geführte Regierung den Fachkräftemangel weiter verschärfen könnte, weil Beschäftigte aus dem Ausland künftig eventuell einen Bogen um Deutschland machen. Dabei sind viele Firmen auf sie angewiesen, gerade in Sachsen-Anhalt, wo das Durchschnittsalter der Bevölkerung mit am höchsten ist. Sascha Gläser von der IHK Halle-Dessau sagt am ersten.
3: Wenn wir auf das Thema Demografie schauen, brauchen wir unbedingt ausländische Fachkräfte in den Unternehmen. Aber wir brauchen noch mehr. Wir brauchen auch ausländische Investoren, die weiter hier nach Sachsen-Anhalt kommen, die hier willkommen sein müssen.
1: Die Serie an Fällen von Stromsabotage geht weiter. In NRW wurden bei einem Kraftwerk nahe Aachen neue Abschussvorrichtungen entdeckt, außerdem weitere in Sachsen. Nach einem 48-jährigen Verdächtigen wird weiter gefahndet. Er soll einige der Taten in Bekennerschreiben zugegeben haben. Im Bundestag startet heute die Haushaltswoche. Finanzminister Klingbeil stellt seinen Etatentwurf fürs nächste Jahr vor, mit einer geplanten Neuverschuldung von 119 Milliarden Euro. Außerdem werden 2 neue Bundesminister vereidigt. Steffen Bilger übernimmt das Verkehrs- und Carsten Lindemann das Gesundheitsministerium. Viele Deutsche stehen der digitalen Brieftasche skeptisch gegenüber, das zeigt eine neue Umfrage. Die größten Sorgen? Hacking, Datendiebstahl und staatliche Überwachung. In der EU-weiten Wallet soll man spätestens Ende des Jahres Führerschein oder Krankenkassenkarte digital hinterlegen können.
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4: Oh, die Äuglein sind noch recht klein. So früh am Morgen ist es gerade mal 6.02 Uhr. Aber schnappen Sie sich einfach das koffeinhaltige Getränk Ihrer Wahl. Dazu haben wir jetzt Musik, die Sie hoffentlich ein bisschen fitter rein in den Tag bringt. Egal, ob Sie uns heute früh hier auf der Insel hören, in Deutschland, Österreich oder der Schweiz. Hier ist Miles Smith. Nice to meet you. Ich bin Lena Bernauer. Guten Morgen.

0: 6.08 Uhr ist es. Guten Morgen.
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0: Egal ob John Mayer, Keith Urban oder sogar Coldplay oder Shawn Mendes, die alle haben sich schon mal an einer Coverversion eines Songs probiert, der bis heute, finde ich, einfach ein Song ist, den kann man immer wieder hören. Und wenn er zu Ende ist, einfach am besten gleich nochmal. Free Fallin' von Tom Petty aus dem Jahr 1989. Das war tatsächlich erst der dritte Solo-Song von Tom Petty aus seinem ersten Solo-Album, an dem er wirklich nur mit ganz ausgewählten Freunden und Musikern zusammengearbeitet hat. Eigentlich waren nur 3 Leute an diesem ganzen Album beteiligt. Und Free Fallin' ist definitiv einer der bekanntesten Songs aus diesem Album geworden. Unser Frühaufsteher-Bonus heute.

ist ein toller Start rein heute in den Dienstag. Hier ist das Inselradio und Ihr Start in den Tag klingt vielleicht so. Wenn Sie heute Morgen aufwachen, irgendwo in der Nähe vom Strand, in der Nähe Ihrer Lieblingsbucht, im Hotel oder in Ihrem Apartment. Vielleicht klingt Ihr Start in den Tag aber auch so. Wenn Sie uns irgendwo auf dem Campo hören. Da ist um diese Uhrzeit ja für gewöhnlich noch recht ruhig. Vielleicht irgendein Tier, das Sie jetzt hören um 6:18 Uhr am Morgen.

0: 6:21 Uhr, das Inselradio hier. Wunderschönen guten Morgen. Wir sorgen jetzt gleich mal dafür, dass sich Ihr Badezimmer heute Morgen beim Zähneputzen anfühlt, als wären Sie auf dem Dancefloor. Warum nicht? Einfach mal mit ein bisschen Clubmusik reinstarten in den Tag mit Dinoro und In My Mind. Hören Sie gleich bei uns noch vor 6:30 Uhr.
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0: 6.29 Uhr.
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0: Heute kommen ein paar Kreuzfahrtschiffe in den Hafen von Palma. Die Marella Discovery 2 zum Beispiel, die hat schon ganz früh heute Morgen angelegt. Dazu kommen noch die Costa Pacifica und die Silver Muse. Und die Silver Muse zum Beispiel ist ja auch ein sehr luxuriöses Kreuzfahrtschiff, hat an Bord Platz für rund 630 Passagiere, hat 8 verschiedene Spitzenrestaurants an Bord und ist übrigens auch ein Kreuzfahrtschiff, das schon viel rumgekommen ist. Ist seit inzwischen 2017 auf den Weltmeeren unterwegs und war in dieser Zeit schon in 34 Ländern, also auf den verschiedensten Kontinenten, natürlich Europa, Nord-, Südamerika und auch Karibik. Alle drei Kreuzfahrtschiffe bleiben heute bis zum Abend.

0: 6:41, rein geht's in den Dienstag. Hier ist das Inselradio. Und wissen Sie, wie Bruno Mars seine Musikkarriere begonnen hat? Als Elvis-Imitator. Da war er gerade mal 4 Jahre alt. Aber irgendwie passt's, oder? Bruno Mars als Elvis? Kannst du mir irgendwie ganz gut vorstellen, wie der Elvis-Songs sind. Sie hören ihn aber gleich mit natürlich seiner eigenen Musik I Just Might. Hier bei uns beim Inselradio noch vor 7.
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Wunderschönen guten Morgen um 6.47 Uhr. Das Inselradio hier. Vielleicht packen Sie gerade schon alle Sachen zusammen in Ihre Tasche, weil es gleich losgeht mit dem Auto in Richtung Arbeit. Vielleicht geht's heute bei Ihnen aber auch ein bisschen entspannter zu, weil Sie gerade Urlaub machen auf der Insel und es heute deshalb ein bisschen langsamer angehen lassen. Von uns dazu Musik von Coldplay, Hymn for the Weekend.

0: 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Damit das auch in Zukunft so bleibt, ist jeder Einzelne gefragt.
1: An der Playa de Palma gibt es einen fantastisch langen Sandstrand, eine tolle Meerespromenade zum Entlangschlendern und so viele tolle Restaurants, dass sie sich gar nicht entscheiden können, wo sie am Abend einen Tisch reservieren. So gibt es zum Beispiel richtig gute mallorquinische Restaurants. Wenn Sie allein schon in die Nähe der Grillrestaurants Cantorat und Safarinera kommen, dann riechen Sie schon das Fleisch vom Grill, noch bevor Sie überhaupt das Restaurant betreten haben. Und um mal ein richtig gutes Yonguet zu essen, besuchen Sie die Bar Nitos. Ein Yonguet ist ein Brötchen, das typischerweise in Palma und Umgebung gegessen wird. Es ist also eine sehr lokale Spezialität. Belegt wird das Yonguet zum Beispiel mit Schinken, Käse oder auch dem mallorquinischen Paprikawurst Sobrasada. Schmeckt wirklich ausgezeichnet. Außerdem gibt es an der Playa de Palma natürlich auch noch die perfekten Restaurants, um mit Blick aufs Meer und einem Cocktail in der Hand den Nachmittag zu verbringen oder auch den Tag ausklingen zu lassen. Egal ob im Ginger, Bonito Restaurant und Cocktailbar, Chalet Siena oder El Chiringuito Beach House, hier überall gibt es leckere Drinks und gutes Essen. Manchmal von Streetfood inspiriert, manchmal mit asiatischem Touch und auch Tapas und Paella. Was alle gemeinsam haben: ein stilvolles und helles Interieur mit viel Holz oder Bast und dieses Gefühl, dass Sie hier wirklich gerade abschalten und im Urlaub ankommen. Also, wo reservieren Sie heute Ihren Tisch?
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1: Ganz im Nordwesten Deutschlands, da ist es heute ein bisschen trüber am Morgen, auch mal mit etwas Regen. Auch in Hamburg zum Beispiel im Moment bei 19 Grad noch trocken. Hier kann es aber ein bisschen beginnen zu tröpfeln, jetzt im Laufe des Morgens. In Berlin trocken bei 14 Grad, es ist ein bisschen bedeckter. Leipzig dann schon wolkenlos bei 17 Grad, genauso in Frankfurt bei 17 Grad. Stuttgart und München auch jeweils wolkenlos. In Stuttgart bei 14 Grad, in München bei milden 18 Grad. Düsseldorf haben wir noch da, tatsächlich heute Morgen schon recht nass. Aber immerhin 18 Grad sind es auch hier. Wir schauen in die Schweiz, da vereinzelt ein paar Wölkchen. 16 Grad messen wir in Zürich und in Österreich. Hier und da auch ein paar Wolken, größtenteils aber trocken. 17 Grad messen wir in Wien. In Paris heute Morgen 21 Grad. Es ist trocken und bedeckt. Genauso in Stockholm eher grau bei 15 Grad heute Morgen.
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1: Das wird heute nochmal sommerlich heiß auf der Insel. Der Sommer, der gibt nochmal richtig Gas. Jetzt am Morgen sind die Temperaturen noch einigermaßen angenehm. 21 Grad messen wir in Felanitsch und 21 Grad auch in Sawyer. Tagsüber geht es aber hoch auf eine Top-Temperatur von 38 Grad. Besonders heiß wird es im Inselnorden. Hier gilt deshalb ab Mittag auch Hitzewarnstufe Gelb. Genauso für die Inselmitte und den Westen. Dazu gibt es heute bis zu 12 Sonnenstunden. Nur vereinzelt ziehen mal so ein paar Wölkchen über die Insel. Die sind aber harmlos bei einer Regenwahrscheinlichkeit von gerade mal 10%, sagt der spanische Wetterdienst. Und der Inselradio Wettertrend, der sieht dann so aus, dass sich das alles morgen schon komplett ändert. Ab morgen rechnet der spanische Wetterdienst mit Regen und lokalen Gewittern. Für die ganze Insel gilt ab morgen früh Wetterwarnstufe Gelb, eben aufgrund von Regen und möglichen Gewittern. Auch die Temperaturen gehen zurück. Top-Temperatur liegt dann morgen bei um die 32 Grad. Ab Donnerstag rutscht die Top-Temperatur dann sogar unter die 30-Grad-Marke.
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2: Im Studio Sönke Röhling. Deutschlands Schülerinnen und Schüler schneiden im PISA-Test so schlecht ab wie noch nie. Die 15-Jährigen können immer schlechter lesen und rechnen. Und auch in Naturwissenschaften geht's abwärts. In allen getesteten Bereichen kommt Deutschland nur noch auf durchschnittliche Werte. Die Bild berichtet vorab über die Studie, die heute vorgestellt wird. Die internationale PISA-Studie wird alle 3 Jahre erstellt. Nach der Wahl in Sachsen-Anhalt warnen Wirtschaftsverbände vor einer AfD-geführten Regierung. Ihrer Meinung nach dürfte sich etwa der Fachkräftemangel verschärfen. André Glatzel.
3: Der Handelsverband befürchtet, dass Fachkräfte aus dem Ausland künftig einen Bogen um Deutschland machen. Das sei ein Problem, weil der Einzelhandel auf sie angewiesen ist, um den Personalbedarf überhaupt zu decken. Ähnlich sieht es der Maschinenbauerverband VDMA. Schon jetzt würden sich in Sachsen-Anhalt frei werdende Stellen kaum noch besetzen lassen. Und der Bundesverband Erneuerbare Energien warnt, wer die Energiewende ausbremst, riskiere Arbeitsplätze und Investitionen.
2: Im Bundestag startet heute die Haushaltswoche. Finanzminister Klingbeil stellt seinen Etatentwurf fürs nächste Jahr vor, mit einer geplanten Neuverschuldung von 119 Milliarden Euro. Außerdem werden 2 neue Bundesminister vereidigt. Steffen Bilger übernimmt das Verkehrs- und Carsten Lindemann das Gesundheitsministerium. Russland schließt alle Goethe-Institute und auch das deutsche Generalkonsulat in St. Petersburg muss dicht machen. Der Kreml reagiert damit auf die Schließung des Russlandhauses in Berlin. Das hatte die Bundesregierung angeordnet. Sie macht Russland für den versuchten Drohnenanschlag am Leipziger Flughafen verantwortlich. Ungewöhnlicher Protest in Warschau. Dort sind rund 30 Roboter vor dem polnischen Digitalministerium auf die Straße gegangen und haben eine Regulierung für künstliche Intelligenz gefordert. Hinter dem Protest steht eine Initiative, die sich mit den Auswirkungen von KI auf den Arbeitsmarkt beschäftigt. Bei den US Open hat Alexander Zverev zum 5. Mal das Viertelfinale erreicht. Der Hamburger gewann gegen den Italiener Luciano Daderi glatt mit 6:2, 6:2 und 7:6. Damit hat er bei allen 4 Grand Slams in diesem Jahr die Runde der letzten 8 erreicht.
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1: Lena Bernauer hier. Es ist 7:02 Uhr. Schönen Start rein in den Dienstag. Zum Beispiel hier in Palma ist doch schon ein bisschen was los heute Morgen auf den Straßen rund um die Plaza España natürlich oder auch am Paseo Marítimo. Allerdings genießen Sie es heute nochmal, dass Sie einigermaßen gut durchkommen um diese Uhrzeit auch schon zur Arbeit. Übermorgen ist ja Schulstart wieder auf den Balearen. Da wird es dann definitiv wieder ein bisschen voller auf den Straßen.

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1: Schönen guten Morgen, 7:09. Hier ist das Inselradio am Dienstag. Und heute und morgen heißt es nochmal ausschlafen, aber so richtig ausgiebig, bevor es am Donnerstag für die meisten Schüler auf den Balearen wieder zurück in die Schule geht. Für Kinder, die gerade erst eingeschult wurden, ist der Schulstart natürlich immer noch mal eine ganz andere Hausnummer. Aber auch für die Eltern. Das ist ja so eine Sache mit dem Loslassen können. Das ist ja ein ganz neuer Lebensschritt für die Kinder. Und weil sich in unserem Thema der Woche auch alles um den Schulstart dreht, hat sich Marisa Challas aus dem Inselradio-Team jetzt mal mit ein paar Tipps und Tricks für Familien zum Schulstart beschäftigt.
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3: Der Start in die Schule ist ein großer Schritt und er bringt viele Veränderungen mit sich. Da kann schon mal etwas liegen bleiben, zum Beispiel die Brotdose. Ist uns allen ja schon mal passiert. Wichtig ist, bestrafen Sie Ihr Kind nicht, sondern entwickeln Sie gemeinsam kleine Strategien, wie es besser an seine Sachen denkt. Auch nachmittags ist Geduld gefragt. Der neue Alltag kostet viel Kraft. Viele Kinder brauchen zunächst etwas Ruhe, bevor sie wieder Lust auf Freunde haben. Unterstützen Sie Ihr Kind dabei, Kontakte zu knüpfen. Fragen Sie doch mal nach, mit wem es sich gerne verabreden würde. Und übernehmen Sie dann die Absprache mit den Eltern. Und auch neue Routinen gehören dazu. Während das Kind im Kindergarten auch mal später losgehen konnte, zählt nun Pünktlichkeit. Planen Sie also morgens genug Zeit ein. Ein früherer Wecker sorgt für einen entspannten Start. Beim Frühstück fehlt manchen Kindern der Appetit. Sorgen Sie trotzdem für eine Kleinigkeit, ob Müsli, Obst oder ein Glas Milch oder Saft. Und ganz wichtig, Kritik einzustecken ist für Kinder eine echte Herausforderung. Wurde im Kindergarten meist selbst das Gekritzel noch hochgelobt, hagelt es in der Schule immer häufiger Kritik. Helfen Sie deshalb Ihrem Kind am besten, die Kritik der Lehrkräfte richtig einzuschätzen und auch mit kleinen Misserfolgen klarzukommen. Und loben Sie Ihr Kind für die Dinge, die es toll macht. Nicht nur in der Schule.
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0: und werden Sie sich jetzt ein schönes Plätzchen suchen, um gleich den Sonnenaufgang zu sehen auf Mallorca. Der ist ja in 5 Minuten um 7.23 Uhr. Gibt's gleich von uns Musik dazu von Post Malone. 'Cause I can't go. Chemical hören Sie gleich bei uns beim Inselradio, noch vor 7:30.
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7.26 Uhr ist es. Schönen guten Morgen. Hier ist das Inselradio. Und wenn Sie im nächsten Jahr wieder zum Mallorca-Urlaub auf die Insel kommen und sich ins Taxi setzen, dann werden Sie vielleicht danach beim Bezahlen denken, huch, das war aber letztes Jahr noch günstiger. Was sich an den Taxipreisen im kommenden Jahr ändern könnte, das gleich Thema bei uns in den Inselradio-Lokalnachrichten mit Dominik Jordan nach einem Song um 7.30 Uhr.

0: Es ist gleich 7:30.
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2: Mit Dominik Jordan einen schönen guten Morgen. Bus- und Taxifahrten auf Mallorca und den Nachbarinseln könnten im kommenden Jahr teurer werden. Grund sind vor allem die stark gestiegenen Spritpreise. Die Taxibranche auf Mallorca hat die Balearenregierung bereits aufgefordert, die Tarife ab Januar anzuheben. Auch private Busunternehmen auf den Balearen, etwa für Urlaubstransfers und Ausflüge, prüfen höhere Preise. Wie stark die Tarife steigen könnten, ist aber noch offen. Zwischen Sa Pobla und Crestach wird der neue Rad- und Fußweg weiter ausgebaut. Gestern hat Mallorcas Inselrad dort eine 36 Meter lange Holzbrücke über den Torrente de San Miquel eingesetzt. So können Fußgänger und Radfahrer den Bach künftig sicher überqueren, ohne dafür auf die Straße zu müssen. Der neue Weg ist insgesamt rund 2,5 Kilometer lang und soll bis Ende des

0: Besonders heiß wird es heute im Inselnorden. Dort gilt ab dem Mittag auch Hitzewarnstufe Gelb. Das gleiche gilt für die Inselmitte und den Westen. Die Regenwahrscheinlichkeit liegt heute bei 10%.
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2: Herausgegeben vom spanischen Wetterdienst AEMET für die Küste Mallorcas. Nordwestlich von Mallorca schwacher bis mäßiger Südwestwind, ebenso im Nordosten. An der Ostküste dreht schwacher bis mäßiger Wind auf östliche Richtungen. Im Süden weht schwacher Wind aus südlicher Richtung. Rund um Mallorca ist die See glatt bis leicht bewegt. Und die Temperatur des Mittelmeers rund um Mallorca liegt aktuell im Schnitt bei 28 Grad.
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2: Also bei 28 Grad Wassertemperatur, da lohnt sich's aber vielleicht gerade mal, heute am frühen Morgen baden zu gehen, während alle anderen noch schlafen. Oder, wie es Inselradio-Hörer Friedrich macht, eine Runde Golf spielen. Hat sich gerade gemeldet vom Golfplatz mit ganz tollen Fotos. Und zwar liegt da immer noch ein bisschen Nebel über dem Golfplatz. Das sieht ganz magisch aus jetzt im Sonnenaufgang. Also vielen Dank, Friedrich, für die Fotos an die Studio-WhatsApp 683 500 100.

0: 7.39 Uhr.
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0: Das sind die üblichen Verdächtigen heute Morgen, wo es länger dauert, auf der Ringautobahn zum Beispiel, in Fahrtrichtung Andratx, da ein bisschen mehr Zeit einplanen, ebenso auf der Flughafenautobahn stadteinwärts Palma. Auch auf der Inka-Autobahn, der MA13, dauert es in Fahrtrichtung Palma ein bisschen länger und auf dem Passio Maritimo wird es auch so nach und nach etwas voller. Wenn da jetzt aber noch was gefehlt hat, ein Stau, in dem Sie aber drinstehen und sagen, Moment mal, den habe ich jetzt gerade gar nicht gehört, schicken Sie es uns durch an die Studio-WhatsApp 683 500 100.
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0: Sie kennen das. Manchmal sind Sie hier auf der Insel unterwegs, schauen raus aufs Meer und denken sich, na aber hallo, was denn das für eine Yacht? Erstmal schönen guten Morgen. Hier ist das Inselradio um 7.49 Uhr und ich glaube, wir alle hatten schon mal so eine Situation hier auf Mallorca. Hier sind ja die dollsten Yachten unterwegs in den Gewässern rund um die Insel. Auch aktuell wieder eine Yacht, die ist mehr als 200 Millionen Euro wert. Das müssen wir uns mal kurz vorstellen, wie viele Nullen das sind. Es geht um die Seven Seas. Und wenn Sie viel Inselradio hören, dann kommt Ihnen der Name sicherlich bekannt vor. Die Seven Seas ist nämlich häufiger zu Gast im Sommer hier, gehört Hollywood-Regisseur Steven Spielberg. Die Yacht ist über 100 Meter lang, hat einen eigenen Kinosaal. Ich meine gut, Steven Spielberg ist Regisseur, das sind eben dann die Prioritäten. Ein Infinity Pool gibt's auch an Bord, Suiten für 14 Gäste, also das ist wirklich Luxus auf dem Meer pur. Aktuell ist die Seven Seas vor Sacalobra, Torrente Pares. Also wenn Sie da zum Beispiel jetzt die Tage einen Ausflug hinmachen, gerade heute, dann sehen Sie die garantiert von dort aus. Nicht zu übersehen mit der Größe, die ich gerade beschrieben habe. Ob jetzt tatsächlich Steven Spielberg höchstpersönlich an Bord ist, das können wir natürlich nicht sicher sagen. Aber die Seven Seas auch von Land aus anzusehen, das lohnt sich.
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1: Ja, da braucht es wenn überhaupt nur eine ganz leichte Jacke heute Morgen bei Ihnen in Deutschland. In München zum Beispiel schon bei 20 Grad. Dazu wolkenloser Himmel. Auch in Leipzig bei 19 Grad sehr freundlich. Stuttgart ein paar Wölkchen, 16 Grad. Frankfurt fast wolkenlos, 18 Grad. Ein paar Wölkchen gibt es in Berlin bei 16 Grad. Es ist aber trocken. In Düsseldorf und Hamburg schon ein bisschen grauer, auch mal mit Regen zwischendurch und jeweils 18 Grad. In Österreich heute Morgen freundlicher Start rein in den Tag. 19 Grad messen wir schon in Wien und auch in der Schweiz. Nur vereinzelt kleinere Wölkchen. Meist ist es trocken bei 19 Grad auch in Zürich. Wir schauen nach London. Dort heute Morgen Regen bei 15 Grad und in Lissabon kleinere Wölkchen und 19 Grad.
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1: Das ist jetzt so die Uhrzeit, da sehen sich auf der Insel auch viele Leute, die Sport machen, laufen gehen oder walken zum Beispiel, weil es die Temperaturen gerade noch hergeben. Bei 22 Grad zum Beispiel in Palma oder auch 22 Grad in Porto Cristo. Tagsüber ist es auf jeden Fall viel heißer mit einer Top-Temperatur von 38 Grad heute. Vor allem im Inselnorden wird es richtig warm. Hier gilt deshalb auch ab Mittag Hitzewarnstufe Gelb, ebenso für die Inselmitte und den Westen. Dazu gibt es heute bis zu 12 Sonnenstunden. Jetzt am Morgen ist hier und da noch ein bisschen dichter bewölkt. Es gibt auch ein bisschen Nebel. Aber im Großen und Ganzen wird es dann wirklich freundlich heute. Und die Regenwahrscheinlichkeit liegt auch bei gerade mal 10%, sagt der spanische Wetterdienst. Der Inselradio-Wettertrend, der sieht dann aber so aus, dass sich ab morgen die Wetterlage ändert. Der spanische Wetterdienst rechnet morgen mit Regen und lokalen Gewittern. Für die ganze Insel gilt morgen sogar Wetterwarnstufe Gelb. Die Temperaturen gehen auch zurück. Die Top-Temperatur morgen 32 Grad. Ab Donnerstag rutscht die Top-Temperatur dann sogar mal unter die 30 Grad-Marke.
0: 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Es ist 8 Uhr. 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
2: Im Studio Sönke Röhling. Nach dem Wahldesaster der CDU in Sachsen-Anhalt zieht die Parteispitze Konsequenzen. Der gesamte Landesvorstand soll auf einem Sonderparteitag neu gewählt werden. Noch Ministerpräsident und Landeschef Schulze will nicht wieder antreten. Unterdessen schlagen Wirtschaftsverbände Alarm. Sie fürchten, dass eine AfD-geführte Regierung den Fachkräftemangel weiter verschärfen könnte. Ausländische Fachkräfte können künftig einen Bogen um Deutschland machen, warnt etwa der Handelsverband. Im Bundestag geht es diese Woche ums Geld, um viel Geld. Finanzminister Klingbeil bringt den Haushaltsentwurf fürs nächste Jahr ein. Höhepunkt der Haushaltswoche ist die Generaldebatte morgen, Daniel Bornberg.
3: Ja, und die ist in der Regel ja eine Generalabrechnung, bei der sich Regierung und Opposition mal so richtig die Meinung sagen. Angesichts der Wahl in Sachsen-Anhalt dürfte der Ton dieses Mal noch schärfer werden, denn die Unzufriedenheit mit Berlin war für nicht wenige Wähler ein Grund für ihr Kreuz bei der AfD. Steuern, Rente, Gesundheit. Union und SPD planen umfangreiche Reformen, um Deutschland wieder nach vorn zu bringen. Durchziehen oder zurückrudern? Diese Frage steht nun im Raum.
2: Deutschlands Schülerinnen und Schüler schneiden im PISA-Test so schlecht ab wie nie. Die 15-Jährigen können immer schlechter lesen und rechnen. Auch in Naturwissenschaften geht's abwärts. Die Bild berichtet vorab über die Studie, die heute vorgestellt wird. Die Serie an Fällen von Stromsabotage geht weiter. In NRW wurden bei einem Kraftwerk nahe Aachen neue Abschussvorrichtungen entdeckt, außerdem weitere in Sachsen. Nach einem 48-jährigen Verdächtigen wird weiter gefahndet. Er soll einige der Taten in Bekennerschreiben zugegeben haben. Viele Deutsche stehen der digitalen Brieftasche skeptisch gegenüber, das zeigt eine neue Umfrage. Die größten Sorgen? Hacking, Datendiebstahl und staatliche Überwachung. In der EU-weiten Wallet soll man spätestens Ende des Jahres Führerschein oder Krankenkassenkarte digital hinterlegen können. Tennisprofi Alexander Zverev steht im Viertelfinale der US Open. Der Hamburger setzte sich gegen den Italiener Luciano Daderi glatt in 3 Sätzen durch. Als nächstes wartet der Niederländer Botik van de Sandskulp.
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1: Nach 8 ist es Lena Bernauer hier und mit im Studio sind Marisa Czalas.
4: Guten Morgen.
1: Aus dem Inselradio-Team und Dominik Jordan.
5: Guten Morgen.
1: Und wir haben eine Frage an die Residenten da draußen. Wie sieht es bei Ihnen aus? Jetzt im September können wir mal ein Zwischenfazit ziehen. Wie viele Sonnenschirme haben Sie inzwischen zu Hause in der Garderobe?
4: Also ich habe so 3, 4 mittlerweile, weil ich die auch schon horde. Wir waren letztens auch am Strand zusammen, waren zu dritt und waren dann so ein bisschen im Schatten, hatten keinen Schirm mit. Und eine ganz, ganz süße deutsche Familie kam dann am Ende des Tages auf uns zu. Hey, wollt ihr den Sonnenschirm? Wir reisen heute ab. Fand ich total süß.
1: Ach, guck mal.
4: Jetzt haben wir noch einen.
1: Ja, das ist nämlich das Ding, wenn du hier lebst, das Besuch und wer auch immer. Jeder sagt am Ende, ach komm, wir lassen den Schirm noch da. Wie ist bei dir, Dominik?
5: Ich habe mittlerweile auch einen. Aha. Einen. Lange hat es gedauert, aber meine Eltern haben mir letztens einen dagelassen.
1: Oh, guck mal, auch dagelassen.
0: Ja.

0: Schönen guten Morgen am Dienstag. Hier ist das Inselradio um 8.10 Uhr. Und ich weiß doch, wie es bei Ihnen zu Hause läuft. Sobald Sie das Stichwort hören, 8.10 Uhr, halten Sie inne, machen das Radio ein bisschen lauter, weil Sie wissen, jetzt schauen wir, wie der Tag so wird.
1: 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Widder.
0: Sie packen heute an, was andere vor sich herschieben. Klare Entscheidungen bewirken, dass Sie im Beruf weiterkommen. Energiepegel 85.
2: Stier.
0: Sie reflektieren alte Pläne und gehen mit frischem Elan an die Sache ran. Ihr Instinkt weist Ihnen den richtigen Weg und Venus bestärkt Ihre kreativen Impulse. Energiepegel 90.
2: Zwilling.
0: Flexibilität zahlt sich heute aus. Unvorhersehbares meistern Sie dank rascher Auffassungsgabe. Energiepegel 85.
2: Krebs.
0: Ihr Umfeld reagiert positiv auf Ihre Offenheit. Soziale Kontakte bereichern Ihre Gedankenwelt und neue Informationen beflügeln Ihre Kreativität. Energiepegel 80.
2: Löwe.
0: Mit Tatendrang und Charisma überwinden Sie heute jedes Hindernis, sowohl beruflich als auch privat. Mars unterstützt. Energiepegel 90.
2: Jungfrau.
0: Anregende Gespräche liefern neue Inspiration. Ihre Offenheit gegenüber neuen Ideen beeindruckt auch Ihr Umfeld. Energiepegel 90.
2: Waage.
0: Spontanität bringt Sie gut durch den Tag. Wenn Sie Ihrer Intuition folgen, dann tun Sie heute genau das Richtige. Energiepegel 95.
2: Skorpion.
0: Ihr Tag steckt voller zufälliger Chancen. Teilen Sie Ihren Ideenreichtum, denn Ihre Inspiration könnte andere anstecken. Energiepegel 90.
2: Schütze.
0: Ihr Charme und Ihre Ausstrahlung öffnen Ihnen heute ganz neue Türen. Zusammen mit Ihrer Abenteuerlust wird das ein ereignisreicher Tag. Energiepegel 100.
2: Steinbock.
0: Seien Sie bereit, über sich hinauszuwachsen. In der Zusammenarbeit mit anderen finden Sie Inspiration, wichtige Projekte endlich zu starten. Energiepegel 95.
2: Wassermann.
0: Ihre aufgeschlossene Art schafft ein konstruktives Umfeld. So entstehen neue Vernetzungsmöglichkeiten und kreative Lösungsansätze. Energiepegel 100.
2: Fische.
0: Gute Gespräche inspirieren Sie, neue Perspektiven zu entdecken. Das erweitert den Horizont und bringt Sie langfristig voran. Energiepegel 95.
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0: 8:18 Uhr.
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2: Es hat einen Unfall gegeben und zwar auf dem Passeo Marittimo ungefähr vor der Kathedrale stadteinwärts, also vom Kongresspalast in Fahrtrichtung Porto Pi. Deshalb hier vorsichtig fahren. Außerdem dauert es heute Morgen etwas länger wie gewohnt auf der Ringautobahn, vor allen Dingen in Fahrtrichtung Andratsch. Auf der Inka-Autobahn stadteinwärts Palma bei der Auffahrt zur Ringautobahn gibt es auch Rückstau. Flughafenautobahn stadteinwärts Palma, auch hier heute Morgen viel los, vielleicht 5 Minuten mehr einplanen. Und wenn da jetzt noch was gefehlt hat, ein Stau, vielleicht aber auch ein Blitzer, dann her damit an die Studio-WhatsApp 683 500 100.
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Wofür ist Mallorca bekannt? Klar, schöne Buchten und Strände, super schöne Wandergebiete, aber auch Wein. Tatsächlich auch ausgezeichneter Wein im doppelten Sinne. Bei einem internationalen Wettbewerb sind jetzt Mallorcas Weine ausgezeichnet worden. Mehr dazu gleich in den Inselradio Lokalnachrichten um 8:30. Jetzt ist es 8:28 Uhr. Guten Morgen!

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1: Es ist 8:30.
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3: Mit Dominik Jordan einen schönen guten Morgen. Bus- und Taxifahrten auf Mallorca und den Nachbarinseln könnten im kommenden Jahr teurer werden. Grund sind vor allem die stark gestiegenen Spritpreise. Die Taxibranche auf Mallorca hat die Balearenregierung bereits aufgefordert, die Tarife ab Januar anzuheben. Auch private Busunternehmen auf den Balearen, etwa für Urlaubstransfers und Ausflüge, prüfen höhere Preise. Wie stark die Tarife steigen könnten, ist aber noch offen. Bei einem schweren Unfall in Palma ist ein Autofahrer schwer verletzt worden. Der Wagen kam gestern Nachmittag an der

0: Zweimal im Jahr mehr als 12.000 Weine. Der Wettbewerb findet in Neustadt an der Weinstraße statt und zählt zu den bedeutendsten internationalen Weinwettbewerben.
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0: Sommerlich heiß wird es heute nochmal auf der Insel. Es geht hoch auf eine Top-Temperatur von 38 Grad. Besonders heiß wird es heute im Inselnorden. Dort gilt ab dem Mittag auch Hitzewarnstufe Gelb. Das gleiche gilt für die Inselmitte und den Westen. Die Regenwahrscheinlichkeit liegt heute bei 10%.
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2: Heute am Dienstag sind Wochenmärkte auf der Insel, unter anderem in Arta oder auch in Alcudia. Und was Sie jetzt gerade am Obst- und Gemüsestand wirklich gut bekommen, das sind Pimientos Rojos. Das sind also diese roten Paprika. Und gerade jetzt gegen Ende des Sommers isst man die hier auf Mallorca ganz gerne auf einer Coca. Coca, das ist ja quasi die mallorquinische Pizza. Sehr lecker. Und da macht man eben diese geröstete rote Paprika drauf. Habe ich erst vor kurzem gegessen. Oh, das schmeckt einfach fantastisch. Diese Pimiento Rojo bekommen Sie gerade zum Beispiel aus der Gegend rund um Manacor für 4,90 Euro das Kilo im Schnitt auf dem Wochenmarkt.
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2: Na, guten Morgen, egal wo Sie uns heute früh hören, um kurz nach 8:30 in Deutschland, Österreich und der Schweiz, vielleicht gerade schon am Schreibtisch, vielleicht aber auch hier auf der Insel, eben im Auto auf dem Weg zum Wochenmarkt nach Arta oder Alcudia oder natürlich auch hier auf dem Weg in die Arbeit. Musik dazu jetzt von uns von Lost Frequencies, back to you.

0: 8:39 Uhr.
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2: Es dauert wie gewohnt ein bisschen länger heute Morgen auf der Ringautobahn in Palma, vor allem in Fahrtrichtung Andratx und auf der MA13, der Inka-Autobahn stadteinwärts Palma. Da ist heute Morgen auch wie gewohnt mehr los. Auf der Flughafenautobahn in Fahrtrichtung Palma ebenfalls viel Verkehr heute Morgen, ebenso auf dem Paseo Marittimo. Wenn da jetzt noch was fehlt, ein Stau, ein Blitzer, dann wissen Sie, wie es läuft, schicken Sie es uns an die Studio-WhatsApp. Nachricht oder Sprachnachricht an die 683 500 100.
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0: 8.51 Uhr.
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0: Also falls Sie heute sowieso geplant haben, in der Tramuntana eine kleine Tour zu machen, sei es über Valdemossa und der Yacht zu fahren, dann schauen Sie unbedingt auch in Banyalbufar vorbei. Das ist ja der wunderschöne Ort, der vor allem berühmt ist für diese Terrassen. Das haben Sie sicherlich schon mal auf dem Foto gesehen. Und Banyalbufar ist gerade wirklich richtig toll geschmückt. Da findet nämlich gerade das Patronatsfest statt. Und heute Abend gibt es zum Abschluss ab 18 Uhr traditionelle Kinderspiele und mallorquinische Folkloretänze auf dem Dorfplatz. Also da tauchen Sie heute nochmal so richtig ein in die mallorquinische Kultur in Banyalbufar. Dann haben wir noch was für Sie zum Vormerken. Schon mal für übermorgen, für den Donnerstag. Da gibt es nämlich was richtig Tolles. Und zwar lädt der Rotary Club Calvià international auf den Sportplatz von Santa Ponsa ein am Donnerstag. Da gibt's Fußball mal ein bisschen anders. Nicht das Ergebnis steht da im Vordergrund, sondern das Miteinander und die Message Sport verbindet. Donnerstag ab 18 Uhr gibt's nämlich dort ein Inklusionsfußballspiel. Spieler aus Bayern treten gegen die Spieler der Integrationsstiftung Mallorca Palma an. Und in beiden Teams sind Spieler mit und ohne Einschränkungen. Der Eintritt ist frei. Sie finden nochmal alle Infos zu diesem Event am Donnerstag und natürlich auch nochmal alles zu Banyalbufar heute online bei uns im Eventkalender zusammen mit vielen weiteren Events, auch für die kommenden Tage auf inselradio.com.
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2: Die Übergangsjacke, die reicht heute. In München zum Beispiel am Morgen bei 23 Grad und ganz viel Sonne. Stuttgart sind es 18 Grad mit ein paar kleineren Wölkchen. Es ist aber trocken. Sehr freundlich auch in Leipzig heute Morgen bei 21 Grad und viel Sonne. Genauso in Frankfurt bei 19 Grad. Berlin auch Sonne, Wolken und milde 19 Grad. Deutlich grauer und auch regnerischer ist es weiter im Norden und auch im Nordwesten. Düsseldorf zum Beispiel bei 18 Grad, viele Wolken und auch mal Regen. Genauso in Hamburg bei 19 Grad. In der Schweiz heute recht freundlich, nur mit kleineren Wölkchen hier und da. 20 Grad messen wir in Zürich. In Österreich auch freundlich und warm. 22 Grad jetzt schon in Wien. Wir schauen nach Warschau. 17 Grad sind es hier. Es ist auch sehr sonnig. Und Athen jetzt schon 26 Grad und viel Sonne. Das wird also nochmal knackig heiß heute.
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2: Auch auf der Insel gibt der Sommer nochmal Gas, auch Anfang September. Die Top-Temperatur heute 38 Grad. Besonders heiß wird es im Inselnorden. Deshalb gilt hier auch ab Mittag Hitzewarnstufe Gelb. Genauso übrigens für die Inselmitte und den Westen. Dazu gibt es heute bis zu 12 Sonnenstunden. Vereinzelt mal ein paar Wolken, auch gerade heute Morgen sind ein paar dichtere Wolken über die Insel gezogen. Die sind aber harmlos bei einer Regenwahrscheinlichkeit von 10%, sagt der spanische Wetterdienst. Morgen am Mittwoch gibt es laut Inselradio Wettertrend einen Wetterumschwung. Es gibt ab morgen auch mal Regen und Gewitter. Für die ganze Insel gilt morgen deshalb Wetterwarnstufe Gelb und die Temperaturen gehen dann auch etwas zurück. Die Top-Temperatur morgen dann noch bei etwa 32 Grad.
1: 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Es ist 9 Uhr. 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
3: Im Studio Sönke Röhling. Die CDU in Sachsen-Anhalt stellt sich nach der Wahlpleite neu auf. Auf einem Sonderparteitag soll der gesamte Landesvorstand neu gewählt werden. Noch Ministerpräsident und Parteichef Schulze tritt nicht wieder an. Stattdessen will Sepp Müller, der Fraktionsvize der Union im Bundestag, für den Vorsitz kandidieren. Müller sagt am Morgen bei NTV.
4: Sven Schulze hat als Ministerpräsident einen Verfassungsauftrag. Er wird geschäftsführender Ministerpräsident bleiben, bis ein neuer Ministerpräsident gewählt ist. Wir haben aber als Union keinen Wählerauftrag bei diesem desaströsen Ergebnis. Und deswegen haben wir nach zweistündiger Diskussion gestern Abend, das musste auch mal gelüftet werden, uns entschieden, in die Opposition zu gehen. Für uns ist klar, wir sind abgewählt.
3: Im Schatten der Sachsen-Anhalt-Wahl startet heute im Bundestag die Haushaltswoche. Finanzminister Klingbeil stellt seinen Entwurf fürs nächste Jahr vor. Im Zuge der Beratungen gibt es traditionell einen Schlagabtausch von Regierung und Opposition. Der dürfte dieses Mal noch deutlich härter ausfallen als sonst. Denn der eingeschlagene Reformkurs von Union und SPD ist umstritten. Auch in der Koalition gibt es inzwischen Stimmen, die sagen, da müssen wir noch mal ran. Deutschland rutscht im internationalen Bildungsvergleich weiter ab. In der aktuellen PISA-Studie haben die Schüler so schlecht abgeschnitten wie noch nie. So können die 15-Jährigen etwa immer schlechter lesen und rechnen, berichtet die Bild. Die PISA-Studie wird heute offiziell vorgestellt. Russland schließt alle Goethe-Institute und auch das deutsche Generalkonsulat in St. Petersburg muss dicht machen. Der Kreml reagiert damit auf die Schließung des Russlandhauses in Berlin. Das hatte die Bundesregierung angeordnet. Sie macht Russland für den versuchten Drohnenanschlag am Leipziger Flughafen verantwortlich. Bei den US Open hat Alexander Zverev zum 5. Mal das Viertelfinale erreicht. Der Hamburger gewann gegen den Italiener Luciano Daderi glatt mit 6:2, 6:2 und 7:6. Damit hat er bei allen 4 Grand Slams in diesem Jahr die Runde der letzten 8 erreicht.
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2: Kurz nach 9 ist es Lena Bernauer hier zusammen mit Marisa Challas.
5: Guten Morgen.
2: Aus dem Inselradio-Team und Dominik Jordan.
6: Guten Morgen.
2: So, jetzt haben wir ja heute den 8. September und ich finde, wir können mal so ein kleines Fazit ziehen. Und zwar möchte ich von euch wissen, an welchem Strand wart ihr in diesem Sommer besonders oft? Wo habt ihr die meiste Zeit verbracht? Also ich frage jetzt bewusst nicht nach dem Lieblingsstrand, sondern dort, wo ihr am meisten wart.
5: Also bei mir musste es praktisch sein und in der Nähe, deswegen Cala Mayor.
2: Oh ja, toll. Mhm. Toller Strand in der Nähe von Palma, kommt man auch ganz gut hin.
5: Ja, war ich erst am Sonntag.
2: Ja, bei dir, Dominik?
6: Bei mir war es tatsächlich die Playa de Palma, dadurch, dass ich viel Besuch hatte dieses Jahr. Ja. Und irgendwie automatisch, weil es halt in der Nähe von den Hotels ist, ja, tatsächlich die Playa.
5: Und da waren wir ja auch am Tag der Sonnenfinsternis zusammen.
2: Guck mal.
5: Genau.
2: Deshalb, also, es muss auch ein bisschen praktisch sein, oder? Bei mir ist ganz ähnlich. Also ich glaube, ich war auch gerade Cala Mayor, Playa de Palma besonders oft. Wie ist es bei Ihnen? An welchem Strand haben Sie besonders viel Zeit im Sommer 2026 verbracht? Das wollen wir jetzt mal wissen heute Morgen. WhatsApp an die 683 500 100.

0: Topstrand 2026. Der Strand, an dem Sie in diesem Jahr so viel Zeit verbracht haben wie an keinem anderen. Welcher ist es? Das wollen wir heute Morgen von Ihnen wissen hier beim Inselradio um 9.11 Uhr. Und Inselradio-Hörerin Nathalie zum Beispiel hat einen Strand geschickt. Ich bin mir ziemlich sicher, das ist auch für viele andere der meistbesuchte Strand in diesem Sommer gewesen.
1: Ich liebe Kalamelor, weil es da so abwechslungsreich ist. Die Dichte zum Naturschutzgebiet, der unfassbar lange Sandstrand, die tolle Promenade und ich finde es einfach wunderschön, in Kalamelor am Strand zu liegen. Liebe Grüße aus Schleswig-Holstein.
0: Ja, also Kalamelor im Osten der Insel, sehr beliebter Urlaubsort, zu Recht, wie wir hören bei Nathalie. Wie ist es bei Ihnen? An welchen Strand sind Sie im Sommer 2026 immer und immer wieder gefahren? Ihr Top-Favorit? Welcher war's? WhatsApp zu uns ins Studio an die 683 500 100. Nachricht oder wie es Nathalie gemacht hat. Sprachnachricht geht natürlich auch.

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2: Es klemmt an der üblichen Stelle und zwar auf der Ringautobahn in Fahrtrichtung Andratsch. Da geht es ein bisschen langsamer voran, vor allen Dingen dort, wo die MA13 dann auch noch rüberläuft auf die Ringautobahn. Da gibt es dann eben auch Rückstau. Ansonsten kommen Sie einigermaßen gut durch heute Morgen in Palma auf dem Paseo Marittimo. Gut, da ist auch wie immer um diese Uhrzeit ein bisschen mehr los heute Morgen. Wenn Sie jetzt aber noch einen Stau gesehen haben, der jetzt hier fehlt, schicken Sie es uns an die Studio-WhatsApp 683 500 100.
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schon bald ganz neue Mandelsorten hier von der Insel, die es bisher noch gar nicht gegeben hat? Möglich ist es. Warum das bald der Fall sein könnte, dass Sie ein Tütchen Mandeln kaufen und das sind Mandeln, die es bisher einfach nicht gab hier auf der Insel, das ist gleich Thema bei uns in den Inselradio Lokalnachrichten um 9:30. Vorher noch Musik von Texas Lightning. No, no, never. Schönen guten Morgen.

0: Es ist 9:30.
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2: Mit Dominik Jordan einen schönen guten Morgen. Bus- und Taxifahrten auf Mallorca und den Nachbarinseln könnten im kommenden Jahr teurer werden. Grund sind vor allem die stark gestiegenen Spritpreise. Die Taxibranche auf Mallorca hat die Balearenregierung bereits aufgefordert, die Tarife ab Januar anzuheben. Auch private Busunternehmen auf den Balearen, etwa für Urlaubstransfers und Ausflüge, prüfen höhere Preise. Wie stark die Tarife steigen könnten, ist aber noch offen.

0: Untersucht wird unter anderem, wann die Bäume blühen, wie viele Mandeln sie tragen und wie gut sie Trockenheit verkraften. Insgesamt werden damit 9 neue Sorten getestet. Ziel ist es herauszufinden, welche Sorten mit Mallorcas Klima und vor allem mit weniger Wasser am besten zurechtkommen. Die Ergebnisse sollen später den Landwirten helfen, passende Sorten für ihre Plantagen auszuwählen.
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0: Sommerlich heiß wird es heute nochmal auf der Insel. Es geht hoch auf eine Top-Temperatur von 38 Grad. Besonders heiß wird es heute im Inselnorden. Dort gilt ab dem Mittag auch Hitzewarnstufe Gelb. Das gleiche gilt für die Inselmitte und den Westen. Die Regenwahrscheinlichkeit liegt heute bei 10%.
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2: Also noch immer kommen die Flugzeuge, die am Flughafen Palma landen, wie an der Perlenschnur eingeflogen, vor allem aus dem Norden. Jetzt gerade zum Beispiel landet gleich ein Flugzeug aus Genua am Flughafen Palma in wenigen Minuten. Das ist nur einer von insgesamt 932 Starts und Landungen, die heute insgesamt am Flughafen Palma geplant sind. Und was die Verspätungen angeht, ist heute Morgen noch in Ordnung. Die durchschnittliche Verspätung, die beträgt am Flughafen Palma sowohl bei Starts als auch bei Landungen gerade mal 8 Minuten.
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2: 9.34 Uhr ist es. Starten Sie mit rein in den Dienstag heute. Sie hören das Wellenrauschen, es riecht nach Sonnencreme und Sie dösen so langsam weg. So sieht doch mal bitte der perfekte Strandtag aus, oder? Und was wir heute Morgen von Ihnen wissen wollen, wo haben Sie denn das besonders oft im Sommer 2026 erlebt? Wir ziehen mal so ein kleines Fazit. Wo haben Sie besonders viel Zeit am Strand verbracht? Welcher Strand, welche Bucht? Inselradio-Hörer Totti hat sich gemeldet und sagt, also die meiste Zeit war er im Sommer 2026 am Estrenk. Warum ausgerechnet Estrenk, Totti?
3: Naja, der Estrenk-Strand ist somit einer der schönsten vom Wasser, vom Sand. Und da wir sehr gerne im Inselsüden sind, am besten erreichbar.
2: Das ist natürlich auch immer so ein Punkt. Was natürlich sehr nah ist, da geht man auch ganz gerne hin. Wie ist es bei Ihnen? War auch der Estrenk der Strand, den Sie am meisten besucht haben in diesem Sommer? Oder vielleicht auch Cala Mayor hatten wir auch schon heute Morgen. Oder was ganz anderes? WhatsApp an die Studio-WhatsApp 683 500 100.

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1: 9.40 Uhr, hier ist das Inselradio am Dienstag. Gleich mit Musik von Harry Styles. Und Harry Styles macht inzwischen auch das, was viele andere Musiker auch machen. Der geht zwar noch auf Tour und spielt in verschiedenen Ländern und Städten, allerdings macht Harry Styles jetzt auch eine Residency. Und zwar in New York. Da spielt er an ein und demselben Ort, nämlich im Madison Square Garden, 30 Shows nacheinander weg, über Wochen hinweg. Hat natürlich für Harry Styles den Vorteil, er muss nicht mehr so viel reisen. Sie hören ihn gleich bei uns mit American Girls, noch vor 10.
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0: Sollen wir mal woanders hinfahren?
1: Nee, wir wissen doch schon, wo es schön ist. Schönen guten Morgen, hier ist das Inselradio am Dienstag. Es ist 9.49 Uhr und vielleicht hatten Sie genau solche Gedanken auch schon mal, als es darum ging, zu welchem Strand Sie denn fahren hier auf der Insel. Weil irgendwie fahren Sie dann doch immer zum selben Strand, weil Sie den so gerne mögen. Und wir möchten heute Morgen von Ihnen wissen, ja, welcher ist es denn? Ihr Top-Strand im Sommer 2026. Wo haben Sie in diesem Sommer so viel Zeit am Strand verbracht wie nirgendwo anders? Christian hat sich gemeldet und Christian hat, glaube ich, da einen Strand. Das ist auch für viele andere, glaube ich, der Top-Strand schlechthin.
2: Schon 20 Jahre fliege ich auf die Insel, immer in den Norden, Alcudia, Playa del Moro. Vorher mit meinen Eltern, jetzt mit meiner eigenen kleinen Familie. Der Strand ist traumhaft schön, man kann einfach meilenweit ins Meer reinlaufen. Und gerade für Kinder ist das Paradies. Wunderschöner Sandstrand zum Sandburgen bauen. Immer wieder schön und wir freuen uns schon aufs nächste Jahr.
0: Ja, ich glaube, so wie Christian geht es vielen. Erstmal selber schon als Kind da gewesen und dann bleibt das irgendwie in einem drin. Das ist dann auch so Nostalgie, da immer wieder hinzufahren. Und übrigens dieselbe Ecke, die liebt auch Felix.
3: Also ich finde die Playa del Moro am besten, weil es die größte Bucht auf der ganzen Insel ist. Deswegen kann man sich überall hinsetzen, wo man möchte. Und das Wasser ist dort auch immer sehr klar und man findet viele Muscheln.

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1: Es ist zum Teil wirklich nochmal richtig schön sommerlich und warm bei Ihnen in Deutschland. München vorneweg mit 26 Grad und ganz viel Sonne. Stuttgart, paar kleinere Wölkchen, 23 Grad. In Leipzig auch 23 Grad. Die Sonne scheint ebenso in Frankfurt und in Berlin bei jeweils 22 Grad. Im Norden und im Westen sieht es ein bisschen anders aus. Da ist es etwas grauer. Zum Beispiel in Hamburg bei 19 Grad, im Moment aber trocken. Düsseldorf auch ziemlich bedeckt bei 19 Grad und es kann auch lokalen Regen geben. In der Schweiz heute auch nochmal sehr sonnig mit kleineren Wölkchen und 23 Grad in Zürich. Österreich auch sehr freundlich und sonnig. 24 Grad messen wir in Wien. Wir schauen nach Amsterdam, da regnerisch heute bei 18 Grad und in Stockholm grau, aber trocken bei 16 Grad.
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1: Auf der Insel ist heute nochmal der Ventilator notwendig am Homeoffice-Schreibtisch bei 28 Grad jetzt schon in der Inselmitte in Sineu und 28 Grad auch in Calvia. Es geht nochmal hoch auf eine sehr heiße Top-Temperatur von 38 Grad heute. Besonders heiß wird es im Inselnorden. Hier gilt deshalb heute auch ab Mittag Hitzewarnstufe Gelb. Ebenso für die Inselmitte und den Westen. Dazu gibt es bis zu 12 Sonnenstunden. Ab und zu mal ein paar Wölkchen, die vorbeiziehen. Die sind aber harmlos bei einer Regenwahrscheinlichkeit von 10%. Es lohnt sich auch, das heute nochmal auszunutzen, das Wetter. Morgen schwingt es nämlich um. Ab morgen rechnet der spanische Wetterdienst mit Regen und lokalen Gewitter. Für die ganze Insel gilt ab morgen dann Wetterwarnstufe Gelb. Aber eben nicht aufgrund von Hitze, sondern aufgrund von Regen. Die Temperaturen gehen auch zurück. Top-Temperatur liegt morgen bei um die 32 Grad. Donnerstag rutscht die Top-Temperatur womöglich sogar unter die 30-Grad-Marke.
0: 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Es ist 10 Uhr. 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
2: Im Studio Sönke Röhling. Wie viel Geld soll in Deutschland im kommenden Jahr wofür ausgegeben werden? Darum geht es diese Woche im Bundestag. Der debattiert über den Haushaltsentwurf der Bundesregierung. Die Opposition dürfte die Debatten auch dafür nutzen, den eingeschlagenen Reformkurs der Bundesregierung hart zu kritisieren. Den hält der Unionsfinanzpolitiker Matthias Mittelberg allerdings für richtig. Er sagt im Ersten:
3: Wir müssen reformieren, wir müssen wieder mehr in Forschung, Technologie investieren. Wir müssen an einem starken Industriestandort arbeiten. All das funktioniert aber nur, wenn wir jetzt investieren und wenn wir auch Dinge im Land ändern. Das ist hier und da schmerzlich, aber es wird ohne Reformen nicht gehen.
2: Viele Menschen in Deutschland sind skeptisch, wenn es um die digitale Brieftasche geht. Das zeigt eine neue Umfrage. Sicherheit ist das Thema Nummer eins. Mia Hehn berichtet.
4: Die größten Sorgen sind Hacking, Datendiebstahl und staatliche Überwachung. Fast 3/4 der Befragten befürchten außerdem, dass verschiedene Systeme und Apps nicht reibungslos zusammenspielen. So die Umfrage für den Digitaldienstleister IDNOW. Die digitale Brieftasche, in der etwa Krankenkassenkarte und Führerschein hinterlegt werden können, soll noch bis Ende des Jahres kommen. Alle EU-Mitgliedsländer sind verpflichtet, sie anzubieten.
2: Deutschlands Schülerinnen und Schüler schneiden im PISA-Test so schlecht ab wie nie. Die 15-Jährigen können immer schlechter lesen und rechnen. Auch in Naturwissenschaften geht's abwärts. Die Bild berichtet vorab über die Studie, die heute vorgestellt wird. Im Handelsstreit mit den USA schlägt Kanada heute zurück und verhängt jetzt Zölle von bis zu 50% auf US-Waren. Betroffen sind unter anderem Stahl, Aluminium und Milchprodukte. Gleichzeitig will Kanada Unternehmen helfen, die von US-Zöllen betroffen sind. Umgerechnet rund 4,6 Milliarden Euro stehen dafür bereit. Sänger Xavier Naidoo soll wegen Volksverhetzung und Beleidigung der Prozess gemacht werden. Ihm wird unter anderem vorgeworfen, antisemitische Texte veröffentlicht zu haben, so das Landgericht Mannheim. Naidoo sorgt immer wieder für Aufsehen, etwa mit dem Verbreiten von Verschwörungsmythen.
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1: Kurz nach 10 ist es, Lena Bernauer hier. Ich wünsche Ihnen einen wunderschönen Start in den Dienstag. Guten Morgen. Wir waren schon am Estrenk und an der Playa de Moro und auch direkt in Alcudia am Strand. Wir suchen heute Morgen ja die Strände, an denen Sie besonders viel Zeit in diesem Sommer verbracht haben. Also Ihr Top-Strand des Sommers 2026. Was wir aber bisher noch nicht hatten, was jetzt aber Ralf aus Münster ins Spiel bringt, ist
5: Playa de Palma mit dem offenen Blick aufs Meer und die Bucht von Palma von Arenal aus. Ein Traum. 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

0: Es ist eine ganz schöne Strecke, aber aus Los Angeles in den USA ist ein Song im Anflug auf die Insel.
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0: Der Song heißt Sorry Papi und kommt von Becky G. In der spanischsprachigen Musikwelt ist Becky G ein absoluter Star. Und für diesen neuen Song hat sie sich mit dem deutschen DJ Topic zusammengetan. Becky G, wie ich schon gesagt habe, ist wirklich schon wahnsinnig bekannt, seit sie eine Teenagerin ist. Sie ist aufgewachsen in den USA, hat aber mexikanische Wurzeln. Und genau diese beiden Identitäten sieht sie selbst als mitverantwortlich für ihren Erfolg.
2: A lot of my life choices is my culture.
3: Viele meiner Lebensentscheidungen und auch berufliche Entscheidungen treffe ich aufgrund meiner Herkunft. Eine Amerikanerin mit mexikanischen Wurzeln zu sein, gibt mir eine Art doppelte Linse, durch die ich die Welt sehe. Ich gebe immer 200%. Denn ich habe zwei Welten, aus denen ich Inspiration ziehe. Zwei Sprachen, zwei Flaggen, die ich stolz repräsentiere.
0: Sorry Papi von Becky G hören Sie gleich bei uns zusammen mit Topic, der übrigens auch regelmäßig auf unserer Nachbarinsel Ibiza auflegt. Die Chancen, diesen Song auch mal live zu hören, stehen dort auf Ibiza also ganz gut.
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0: wunderschönen guten Morgen. Hier ist das Inselradio am Dienstag um 10.15 Uhr und ich betone nochmal, guten Morgen, falls Sie heute ausgeschlafen haben, weil Sie noch am Urlaub machen sind hier auf der Insel und jetzt erst gerade am Frühstückstisch sitzen. Dann gibt's von uns gleich Musik dazu zum Wachwerden. Und zwar von The Weeknd. Save Your Tears hören Sie gleich bei uns beim Inselradio noch vor 10:30.
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7:27 Uhr, wunderschönen guten Morgen. Hier ist das Inselradio am Dienstag und an einem Strand hier auf der Insel ist jetzt ein recht umfangreicher Streit rund um Liegen und Sonnenschirme entbrannt. Um welchen Strand es geht und warum ausgerechnet Liegen und Sonnenschirme das Thema sind, worüber gestritten wird, das gleich Thema bei uns in den Inselradio Lokalnachrichten. Um 10:30 Uhr nach Sigma und Nobody to Love.

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1: Es ist 10:30.
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3: Mit Dominik Jordan einen schönen guten Tag. Welche Mandelbäume kommen auf Mallorca besser mit weniger Wasser klar? Genau das wird jetzt auf der Versuchsfinca Sa Granja in Palma getestet. Dort kommen 3 neue Mandelsorten dazu. Untersucht wird unter anderem, wann die Bäume blühen, wie viele Mandeln sie tragen und wie gut sie Trockenheit verkraften. Insgesamt werden damit 9 neue Sorten getestet. Ziel ist es herauszufinden, welche Sorten mit Mallorcas Klima und vor allem mit weniger Wasser am besten zurechtkommen. Die Ergebnisse sollen später den Landwirten helfen, passende Sorten für ihre Plantagen auszuwählen. Zwischen Sa Pobla und Crestaig wird der neue Rad- und Fußweg weiter ausgebaut. Gestern hat Mallorcas Inselrat dort eine 36 Meter lange Holzbrücke über den Torrente de San Miquel eingesetzt. So können Fußgänger und Radfahrer den Bach künftig sicher überqueren, ohne dafür auf die Straße zu müssen. Der neue Weg ist insgesamt rund 2,5 Kilometer lang und soll bis Ende des Jahres fertig sein. 125 Euro für 2 Liegen und einen Sonnenschirm. So viel kostet aktuell das Premium-Angebot am Strand von Cala Mayor. Schon vor rund einer Woche hatten die hohen Preise für Kritik gesorgt. Jetzt gibt es neue Entwicklungen. Die Umweltschutzorganisation GOB will erneut Beschwerde bei der Balearischen Küstenbehörde einreichen. Sie spricht von möglichen Unregelmäßigkeiten und sieht inzwischen ein grundsätzliches Problem bei den Strandservices in Palma. Vorgesehen waren eigentlich deutlich niedrigere Preise.
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3: Sommerlich heiß wird es heute nochmal auf der Insel. Es geht hoch auf eine Top-Temperatur von 38 Grad. Besonders heiß wird es heute im Inselnorden. Dort gilt ab dem Mittag auch Hitzewarnstufe Gelb. Das gleiche gilt für die Inselmitte und den Westen. Die Regenwahrscheinlichkeit liegt heute bei 10%.
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1: Heute am Dienstag sind Wochenmärkte unter anderem in Alcudia oder auch in Arta. Und natürlich gibt's auch diverse Markthallen, die geöffnet haben, sei es der Markt Santa Catalina in Palma oder der Mercat del Olivar. Und da gibt's ja dann auch immer ein paar Stände, wo sie frischen Fisch bekommen. Jetzt gerade zum Beispiel die Goldmakrele. Die hat jetzt gerade Saison hier auf der Insel. Und deshalb ist wirklich was Besonderes, weil die gibt's nicht das ganze Jahr über. Und die isst man dann zum Beispiel

0: Esto acaba de empezar.
1: Das ist noch gar nicht so lange her. Da hat Neil Moliner hier auf der Insel ein Konzert gespielt. Das war erst im Juli in diesem Jahr. Gut, und Ed Sheeran, der hat immerhin schon mal ein paar Tage hier auf der Insel verbracht. War ja auch schon mal auf dem Boot unterwegs, rund um Mallorca. Sie hören ihn gleich bei uns beim Inselradio mit Azizam, noch vor 11.
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0: 10.53 Uhr ist es.
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0: Ja, so ganz vereinzelt gibt's ein paar gelbe Flaggen heute an manchen Stränden auf der Insel. Der Großteil der Flaggen, die bis jetzt bei uns gemeldet sind, ist aber grün. Gelbe Flagge weht am Strand Porte Poyenza, außerdem Albergutsch, auch das gehört zur Gemeinde Poyenza, und an der Cala Antena im Inselosten auch eine gelbe Flagge heute. Für unseren Strandtipp geht's auch in den Inselosten, allerdings an einen anderen Strand, und zwar nach Porto Cristo. Da waren bestimmt auch schon viele von Ihnen mal am Strand und mal baden, einfach weil es schön ist. Das ist natürlich ein Strand, da ist um diese Zeit im Jahr viel los, weil natürlich Porto Cristo ein sehr touristisches Gebiet ist, da fahren viele gerne hin. Und das Tolle ist aber, dass es an diesem Strand erstmal Liegenvermietung gibt, es gibt einen Rettungsschwimmer, es ist super zum Schwimmen und es ist, wenn Sie jetzt wirklich früh da sind, auch nicht allzu überfüllt. Feiner Sandstrand ist es da und der Vorteil ist natürlich, weil es mitten in Porto Cristo ist, Sie haben da auch direkt ein paar tolle Restaurants oder Bars in der Nähe, wenn Sie sagen, ach, da gehen wir jetzt direkt noch was essen oder trinken nach dem Strandbesuch. Sie kommen auch ganz gut hin, Parkplätze suchen Sie am besten irgendwo in der Nähe, alternativ fährt natürlich auch ein TIB-Bus nach Porto Cristo. Aktuelle Wassertemperatur haben wir natürlich auch noch gemessen in Porto Cristo. Direkt am Strand dort liegt aktuell bei 28 Grad.
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1: An der Nord- und Ostsee heute sehr grau, sehr trüb, sehr nass. Und das zieht sich auch bis nach Hamburg und bis runter nach Düsseldorf. In Hamburg bei 19 Grad. Im Moment trocken, aber eben bewölkt. Genauso in Düsseldorf bei 20 Grad. Ansonsten in anderen Teilen Deutschlands ist nochmal richtig Sommer. Zum Beispiel in Stuttgart bei 26 Grad inzwischen und ganz viel Sonne. Frankfurt 25 Grad, auch hier sonnig. Ebenso in Leipzig und in Berlin bei 23 Grad. München mit 28 Grad, tatsächlich mit am wärmsten. Aber da kann es tatsächlich jetzt auch ein bisschen regnen aktuell. In Österreich gibt es heute auch noch mal viel Sonne. Richtig sommerlich ist es in Wien bei 26 Grad. Ähnlich in der Schweiz, viel Sonne, kaum Wolken. 26 Grad sind es auch in Zürich. Dann schauen wir noch nach Kopenhagen. Da ist heute ein Tag für einen Regenschirm mit 18 Grad. Und auch in London ist es nass bei 15 Grad.
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1: Auch auf der Insel gibt der Sommer heute nochmal richtig Gas. Es geht hoch auf eine Top-Temperatur von 38 Grad. Besonders heiß wird es im Inselnorden. Da gilt dann auch ab Mittag Hitzewarnstufe Gelb. Genauso für die Inselmitte und den Westen. Es geht jetzt auch schon nach oben auf dem Thermometer. Wir sind inzwischen bei 30 Grad in Calador und 31 Grad in Sapobla. Dazu gibt es heute bis zu 12 Sonnenstunden. Vereinzelt vielleicht mal so ein paar harmlose Wölkchen. Die Regenwahrscheinlichkeit liegt aber bei läppischen 10%, sagt der spanische Wetterdienst. Es lohnt sich auf jeden Fall, das Wetter heute nochmal so richtig auszunutzen, denn morgen sieht es schon ganz anders aus. Morgen rechnet der spanische Wetterdienst mit Regen und lokalen Gewittern. Es gibt dann auch für morgen eine Wetterwarnung für die ganze Insel. Jetzt aber mal nicht aufgrund der Hitze, sondern aufgrund des Regens morgen gilt Wetterwarnstufe Gelb. Auch die Temperaturen gehen zurück. Morgen gibt es um die 32 Grad Top-Temperatur.
0: 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Es ist 11 Uhr. 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
2: Im Studio Sönke Röhling. Deutschland ist in Sachen Bildung nur Mittelmaß. Im internationalen Bildungsvergleich PISA schneiden die 15-jährigen Schüler so schlecht ab wie nie zuvor. Laut PISA-Studie können sie immer schlechter lesen und rechnen. Daniel Bornberg.
3: Nicht nur in Deutschland gibt es ein grundsätzliches Problem. Viele Schüler überfliegen Texte nur hastig und antworten dann falsch. Das liegt auch daran, dass sie zu viel am Smartphone oder vorm Computer hängen und insgesamt zu wenig lesen. Die geringere Lesekompetenz wirkt sich dann auch auf Mathe und Naturwissenschaften aus. Die Macher der PISA-Studie sind besorgt. Sie sagen, gerade im KI-Zeitalter kommt es darauf an, Informationen zu bewerten und das Gelesene kritisch zu hinterfragen.
2: Die CDU in Sachsen-Anhalt stellt sich nach der Wahlpleite neu auf. Auf einem Sonderparteitag soll der gesamte Landesvorstand neu gewählt werden. Noch Ministerpräsident und Parteichef Schulze tritt nicht wieder an. Stattdessen will Sepp Müller, der Fraktionsvize der Union im Bundestag, für den Vorsitz kandidieren. Müller sagt am Morgen bei NTV.
4: Sven Schulze hat als Ministerpräsident einen Verfassungsauftrag. Er wird geschäftsführender Ministerpräsident bleiben, bis ein neuer Ministerpräsident gewählt ist. Wir haben aber als Union keinen Wählerauftrag bei diesem desaströsen Ergebnis. Und deswegen haben wir nach zweistündiger Diskussion gestern Abend, das musste auch mal gelüftet werden, uns entschieden, in die Opposition zu gehen. Für uns ist klar, wir sind abgewählt.
2: Wind oder Sonne, immer mehr Strom in Deutschland kommt aus erneuerbaren Energiequellen. In der ersten Jahreshälfte lag der Anteil bei gut 59%, so das Statistische Bundesamt. Der Haken ist: zu viel Ökostrom im Netz, müssen Anlagen abgeschaltet werden. Das kostet jährlich knapp eine halbe Milliarde Euro. Kunstdiebstahl in Frankreich. Aus einem Museum in der Nähe von Nizza an der Côte d'Azur sind 4 Renoir-Gemälde geklaut worden. Die Polizei rückte am frühen Morgen, wenige Minuten nach dem Alarm an. Da waren die beiden Täter aber schon weg. Der geschätzte Schaden 9 Millionen Euro.
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1: Lena Bernauer hier. Es ist kurz nach 11. Haben Sie einen schönen Dienstag.
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1: Also in vielen Bundesländern in Deutschland ist ja die Schule längst wieder gestartet. Baden-Württemberg und Bayern sind es jetzt noch, die aktuell noch Ferien haben. Hier auf der Insel ist es auch bald vorbei mit den ewig langen Sommerferien. Am Donnerstag ist hier Schulstart und genau darum geht es auch in unserem Thema der Woche. Gleich nach zwei Songs bei uns. Hey, hey.

0: Übermorgen startet die Schule auf den Balearen und somit auch auf Mallorca. Und genau darum geht's auch in unserem Thema der Woche. Der erste Schultag, der ist ja in Deutschland immer ein ganz besonderer Tag. Der wird meist mit der ganzen Familie groß gefeiert. Ob das aber jetzt hier auch so ist, das jetzt mit Katrin Wagener aus dem Inselradio-Team.
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2: Tatsächlich läuft das mit der Einschulung in Spanien etwas anders. Das hängt aber sicherlich auch damit zusammen, dass hier die Kinder schon mit 3 Jahren in die Vorschule gehen können, erste Buchstaben und das Alphabet gelernt haben, während die Kids in Deutschland noch in den Kindergarten gehen. Und deswegen ist die Einschulung in Spanien dann auch nicht mehr das Mega-Event.
3: Schultüte.
2: Kennt man in Spanien überhaupt nicht. Da sind die deutschen Kinder hier wirkliche Exoten, wenn sie mit der Spitztüte zum ersten Schultag nach den Ferien kommen.
3: Schulranzen.
2: Ein riesiges Thema in Deutschland und ein kostspieliges noch dazu. Nicht selten kostet so ein Tornister-Set über 200 Euro. Vor allem, wenn sie Wert auf Klettis, ergonomische Riemen und tolle Motive aus Film und Fernsehen legen. In Spanien gibt es stattdessen Schulrucksäcke, manchmal auch zum Hinterherziehen auf Rollen. Und wenn Sie mal vor einer spanischen Schule vorbeilaufen, wird Ihnen das Klackergeräusch auffallen. Und die kosten dann auch keine 200 Euro.
3: Einschulung.
2: Eine Einschulungsfeier wie in Deutschland kennt man in Spanien nicht. Zum ersten Schultag gibt es keine spezielle Zeremonie. Stattdessen hatten die aber viele Kids zum Ende ihrer Vorschulzeit. Da gibt es dann eine Fiesta de Graduación, also eine Vorschulabschlussfeier.
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0: Einen wunderschönen Dienstagvormittag. Hier ist das Inselradio. Und wenn Sie mal hier auf der Insel Urlaub gemacht haben, dann haben Sie es sicher schon bemerkt. Mallorca ist bekannt für Mandeln. Es gibt Mandeleis, Mandellikör, alles Mögliche gemacht aus Mandeln, natürlich auch pur. Und tatsächlich könnte es schon bald ein paar neue Mandelsorten geben, die hier auf der Insel angebaut werden. Warum? Das ist gleich Thema in den Inselradio Lokalnachrichten um 11:30.
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1: Es ist 11:30.
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3: Mit Dominik Jordan einen schönen guten Tag. Welche Mandelbäume kommen auf Mallorca besser mit weniger Wasser klar? Genau das wird jetzt auf der Versuchsfinca Sa Granja in Palma getestet. Dort kommen 3 neue Mandelsorten dazu. Untersucht wird unter anderem, wann die Bäume blühen, wie viele Mandeln sie tragen und wie gut sie Trockenheit verkraften. Insgesamt werden damit 9 neue Sorten getestet. Ziel ist es herauszufinden, welche Sorten mit Mallorcas Klima und vor allem mit weniger Wasser am besten zurechtkommen. Die Ergebnisse sollen später den Landwirten helfen, passende Sorten für ihre Plantagen auszuwählen. Tragischer Zwischenfall in der Tramontana. Am Coy de Sóller ist heute Morgen ein 66 Jahre alter Radfahrer ums Leben gekommen. Der Urlauber war mit einer Gruppe unterwegs, obwohl er sich schon vor dem Start im Hotel unwohl gefühlt hatte. Während der Tour brach er plötzlich zusammen und blieb bewusstlos auf der Straße liegen. Seine Begleiter riefen sofort den Notruf. Die Einsatzkräfte versuchten noch, den Mann wiederzubeleben, konnten ihn jedoch nicht mehr retten. Mehr als 80 Jahre nach dem Spanischen Bürgerkrieg sind auf Mallorca jetzt die Überreste von 2 mutmaßlichen Opfern gefunden worden. Entdeckt wurden die Skelette bei Ausgrabungen auf dem Friedhof von Sonsevera. Nach ersten Erkenntnissen handelt es sich um republikanische Soldaten. Dafür sprechen unter anderem Munition und Abzeichen des militärischen Sanitätsdienstes, die bei den Toten lagen. Einer der Männer hatte offenbar eine Schussverletzung im Bauch. Jetzt sollen die Überreste genauer untersucht werden. Die Archäologen hoffen so herauszufinden, wer die Männer waren und wie sie ums Leben kamen.
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3: Sommerlich heiß wird es heute nochmal auf der Insel. Es geht hoch auf eine Top-Temperatur von 38 Grad. Besonders heiß wird es heute im Inselnorden. Dort gilt ab dem Mittag auch Hitzewarnstufe Gelb. Das gleiche gilt für die Inselmitte und den Westen. Die Regenwahrscheinlichkeit liegt heute bei 10%.
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1: 3 Kreuzfahrtschiffe sind heute im Hafen von Palma. Die Silver Muse unter anderem. Das ist ein sehr exklusives, luxuriöses Kreuzfahrtschiff. Die Marelle Discovery 2 ist heute auch da. Und die Costa Pacifica. Das ist das größte Kreuzfahrtschiff von den 3. Und bei der Costa Pacifica können wir uns eine Zahl merken, nämlich die 9. Es gibt nämlich an Bord der Costa Pacifica 9 Pools und Whirlpools, 9 Restaurants und Snackbars und 9 Bars und Lounges. Das ist die Costa Pacifica kurz und knapp zusammengefasst. Alle 3 Kreuzfahrtschiffe bleiben bis heute in den späten Abend rein im Hafen von Palma.
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1: Kurz nach 11:30 ist es, haben Sie einen wunderschönen Dienstag heute.
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1: Dann haben Sie ja gerade eben gehört, das wird heute nochmal ein fantastischer Sommertag auf der Insel. Planen Sie auf jeden Fall nochmal irgendwas, was sich zu diesem Wetter lohnt. Sei es Strand und wenn es erst gegen später nach Feierabend ist oder nochmal an Pool setzen. Irgendwas. Morgen sieht es nämlich schon anders aus. Das haben Sie vielleicht auch heute schon bei uns gehört. Morgen soll ja dann der lang ersehnte Regen mal wieder kommen. Deshalb heute nochmal die Sonne ausnutzen und das heiße Wetter.

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1: Also wer von Ihnen sich schon mal ernsthaft damit beschäftigt hat, hier auf der Insel eine Immobilie zu kaufen oder es auch schon gemacht hat, weiß, da gibt es vielleicht auch ein paar Fallstricke, gerade was vielleicht das spanische Steuerrecht angeht oder Immobilienfinanzierung. Dann ist heute Abend ein wirklich super Termin für Sie in Santa Ponsa. Steuerberater Daniel Anwander und Immobilienexperte Uwe Walter sprechen heute Abend im Santa Ponsa Country Club über eben genau diese Dinge. Immobilienfinanzierung, steuerliche Fallstricke in Spanien. Sie bekommen jede Menge Tipps, wie Sie sich vor Tausenden Euro Mehrkosten schützen können. Dabei sein kostet 17 Euro, aber mit dem Code Inselradio ist das Ganze für Sie sogar kostenlos. Es geht los heute um 17 Uhr mit einem ganz lockeren Get-Together. Danach präsentieren dann die Speaker ihre Themen. 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
1: In der Mittagspause später vielleicht doch mal kurz raus in die Sonne gehen. Das geht ganz wunderbar in Stuttgart bei 27 Grad aktuell. Die Sonne scheint, genauso in Leipzig bei 25 Grad und in Frankfurt bei 25 Grad. München sogar richtig warm mit 29 Grad. Hier kann es allerdings auch sein, dass es ein bisschen bedeckter ist und vielleicht mal lokal regnet. In Berlin sind es 24 Grad heute Mittag, auch hier sehr sonnig. Etwas bedeckter und auch regnerischer ist es weiter im Norden und auch im Westen. Düsseldorf zum Beispiel 20 Grad und recht rau heute. Genauso in Hamburg 20 Grad und immer wieder kann es regnen. In Österreich ist es dann heute im Großen und Ganzen auch wirklich sehr sonnig und sehr warm mit 27 Grad in Wien und auch in der Schweiz sommerlich mit 27 Grad in Zürich. Wir schauen nach Paris, dort heute 20 Grad. Die Wolken überwiegen ein wenig. In Prag ist es deutlich sonniger mit 23 Grad.
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1: Nochmal Fächer rauskramen für die Mittagshitze auf der Insel. Es geht hoch auf eine Top-Temperatur von 38 Grad heute. Besonders im Inselnorden wird es heute heiß. Deshalb gilt hier ab jetzt, ab dem Mittag, auch Hitzewarnstufe gelb. Genauso übrigens in der Inselmitte und im Westen. Jetzt aktuell sind wir zum Beispiel auch schon bei 32 Grad in Santa Maria del Camí und 31 Grad in Poenza. Dazu gibt es heute viel Sonne am Mittag und Nachmittag. Nur vereinzelt ziehen ein paar Wolken über die Insel. Die Regenwahrscheinlichkeit 10%, sagt der spanische Wetterdienst. Laut Inselradio Wettertrend gibt es dann aber morgen am Mittwoch die Kehrtwende. Der spanische Wetterdienst rechnet morgen mit Regen und lokalen Gewittern. Für die ganze Insel gilt morgen Wetterwarnstufe gelb, aber eben nicht aufgrund der Hitze, sondern aufgrund des Regens. Die Temperaturen gehen auch zurück. Die Top-Temperatur morgen dann noch 32 Grad.
0: 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Es ist 12 Uhr. 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
2: Im Studio Sönke Röhling. Deutschlands Bildung ist im Vergleich nur mittelmäßig. In der aktuellen PISA-Studie schneiden die 15-jährigen Schüler hier Naturwissenschaften, Mathe und Lesen so schlecht ab wie noch nie. Einzelheiten von Daniel Bornberg.
3: Ein Problem, mit dem Deutschland nicht allein dasteht. Immer mehr Jugendliche überfliegen Texte nur hastig und verstehen sie da nicht richtig. Und wer nicht richtig lesen kann, hat häufiger auch Probleme in Mathe und Naturwissenschaften. Ein Grund dafür ist, dass die Schüler mehr aufs Smartphone gucken und weniger lesen. Ein positiver Befund für Deutschland. Hier sind die Schüler überdurchschnittlich neugierig auf viele verschiedene Dinge und glauben, dass Arbeit, Anstrengung und Feedback einen voranbringen.
2: Unter dem Eindruck des AfD-Erfolgs in Sachsen-Anhalt debattiert der Bundestag diese Woche übers Geld. Finanzminister Klingbeil hat seinen Entwurf für den Haushalt fürs nächste Jahr vorgelegt. Mit Blick auf die Lage der deutschen Wirtschaft sagte er:
4: Aktuell korrigieren die Wirtschaftsinstitute ihre Prognosen reihenweise nach oben. Das hat auch mit unserem Handeln hier zu tun. Die öffentlichen Investitionen zeigen Wirkung. Und die Reformen, die wir auf den Weg gebracht haben, tragen dazu bei.
2: Gleichzeitig warnt Klingbeil davor, mit den Reformen zu weit zu gehen und systematisch den Sozialstaat abzubauen. Wenn die Bundesregierung Vertrauen zurückgewinnen wolle, müsse sie laut Klingbeil die Gerechtigkeit in den Mittelpunkt stellen. Nach Schüssen auf eine Anti-AfD-Demo in Halle ermittelt der Staatsschutz. Am Abend war ein Demo-Teilnehmer getroffen worden, vermutlich von einer Luftdruckwaffe aus einem angrenzenden Wohnhaus, so die Polizei. Der 25-Jährige wurde leicht im Gesicht verletzt. In der Stromerzeugung in Deutschland spielen erneuerbare Energien eine immer größere Rolle. In der ersten Jahreshälfte lag der Anteil bei gut 59%, so das Statistische Bundesamt. Die Windkraft war dabei erneut die wichtigste Quelle, gefolgt von Kohle, Sonne und Gas. Ungewöhnlicher Protest in Warschau. Dort sind rund 30 Roboter vor dem polnischen Digitalministerium auf die Straße gegangen und haben eine Regulierung für künstliche Intelligenz gefordert. Hinter dem Protest steht eine Initiative, die sich mit den Auswirkungen von KI auf den Arbeitsmarkt beschäftigt.
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1: Kurz nach 12, Lena Bernauer hier. Haben Sie einen wunderschönen Dienstag.
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1: Also nochmal ein kleiner Reminder an der Stelle. Jetzt wäre die perfekte Zeit, Eiswürfel ins Gefrierfach zu packen, sodass Sie dann später zum Nachmittagskaffee ein paar Eiswürfel parat haben für Ihren gekühlten Kaffee, den Sie heute nochmal brauchen auf der Insel. Wird nochmal richtig heiß, bevor dann morgen, das haben Sie ja vielleicht gerade gehört, der Regen kommt.

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1: Morgens früh muss ich einfach zuerst mal Radio anmachen, Inselradio hören, was für ein Wetter auf Mallorca ist. Und bei uns ist es am Regnen. Und das ist Highlight vom frühen Morgen. Und die Tasse Kaffee dabei.

0: Gestern haben wir euch noch aus Bad Zwischenahn auf dem Weg zur Arbeit gehört. Und jetzt sind wir gerade schon gelandet und gerade aus dem Flieger gestiegen auf Mallorca. Und wir freuen uns auf ein paar Tage Urlaub und Auszeit.
1: Vom Mentor finden wir immer toll.
2: In den Bergen auf jeden Fall, in Tramontana oder auch hier in Palma. Und wir sind jetzt im Norden bei Alcudia, ist auch schön da.
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0: Ein wunderschönen Dienstagmittag. Hier ist das Inselradio, gleich mit Musik von Bacilos. Das ist eine Band, die hat sich Ende der 90er an der Universität in Miami kennengelernt und war dann auch direkt richtig erfolgreich. Haben zum Beispiel einen Grammy gewonnen für das beste Latin-Pop-Album. Das war im Jahr 2003. Bei uns hören Sie gleich mit einem ihrer bekanntesten Songs, Cara de la Luna, hier beim Inselradio gleich noch vor 12:30.
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0: Es ist 12:30.
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2: Mit Dominik Jordan einen schönen guten Tag. 125 Euro für 2 Liegen und einen Sonnenschirm. So viel kostet aktuell das Premium-Angebot am Strand von Cala Mayor. Schon vor rund einer Woche hatten die hohen Preise für Kritik gesorgt. Jetzt gibt es neue Entwicklungen. Die Umweltschutzorganisation GOB will erneut Beschwerde bei der Balearischen Küstenbehörde einreichen. Sie spricht von möglichen Unregelmäßigkeiten und sieht inzwischen ein grundsätzliches Problem bei den Strandservices in Palma. Vorgesehen waren eigentlich deutlich niedrigere Preise. Bei einem schweren Unfall in Palma ist ein Autofahrer schwer verletzt worden. Der Wagen kam gestern Nachmittag an der Ausfahrt des Genova-Tunnels Richtung Portopí von der Straße ab. Das Auto fuhr auf die Leitplanke, riss mehrere Verkehrsschilder um und überschlug sich. Der Fahrer wurde im Wagen eingeklemmt und musste von der Feuerwehr befreit werden. Wie es zu dem Unfall kam, untersucht jetzt die Guardia Civil. Die Beamten prüfen unter anderem, ob der Fahrer zu schnell unterwegs war. Weine aus Mallorca sind bei einem internationalen Wettbewerb in Deutschland ausgezeichnet worden. Die Bodega Marcia Butler aus Santa Maria hat beim Weinwettbewerb Mundus Vini gleich 4 Medaillen geholt. Gold gab es für den Rotwein Marcia Butler 1856 und den Marcia Butler Rosado. 2 weitere Weine der Bodega wurden mit Silber ausgezeichnet. Bei Mundus Vini bewerten Fachleute aus rund 40 Ländern zweimal im Jahr mehr als 12.000 Weine. Der Wettbewerb findet in Neustadt an der Weinstraße statt und zählt zu den bedeutendsten internationalen Weinwettbewerben.
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2: Sommerlich heiß ist es heute nochmal auf der Insel bei einer Top-Temperatur von 38 Grad. In einigen Regionen gilt deshalb auch eine Hitzewarnung. Die Regenwahrscheinlichkeit liegt heute bei 10%.
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0: Kurz nach 12:30 ist es, haben Sie einen schönen Dienstagmittag.
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0: Ja, vielleicht erwischen wir Sie gerade auf Parkplatzsuche am Strand, bevor Sie sich dann richtig schön an Ihre Lieblingsbucht oder Ihren Strand legen und da den Nachmittag verbringen. Vielleicht hören Sie uns aber auch einfach auf Ihrer Terrasse mit dem Laptop auf dem Terrassentisch am Arbeiten gerade. Immerhin den Pool im Blick oder vielleicht sogar das Meer. Von uns dazu Musik jetzt von Tom Gregory. Forget Somebody.

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0: Wir machen hier gleich einen Wechsel im Inselradio Studio. Klaas Tucholke ist schon da.
1: Hallo.
0: Klaas, wir haben heute Morgen ja über Strände gesprochen.
1: Ja.
0: Nicht die Lieblingsstrände, sondern die Strände, wo die Hörer am meisten Zeit verbracht haben in diesem Sommer.
1: Mhm.
0: Bei dir?
1: Der Zuhause-Strand wahrscheinlich. Ich bin dieses Jahr, glaube ich, irgendwie 4-mal am Strand gewesen. Aber wenn, bin ich dann immer Portalsnaus.
0: Oh, das ist aber auch toll.
1: Ja, kommt man auch gut hin. Also entweder mit dem Bus oder in meinem Fall mit dem Roller, ist um die Ecke gelegen. Also Portalsnaus unbedingt mal hinfahren, falls sie es noch nie gewesen sein sollten.
0: Das hat sich heute Morgen rauskristallisiert. Die Residenten haben immer gesagt, das, was am nächsten bei mir zu Hause ist.
1: Siehste. So, und dann wäre es bei mir tatsächlich der Gemeinschaftsswimmingpool, in dem ich übrigens auch nicht viel in diesem Jahr gewesen bin.

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1: Heute ist es oft sonniger in Deutschland, vor allem im Süden und Osten. Sonst gibt es auch mal einige Wolken und kurze Schauer. Im Nordwesten ist es stark bewölkt und jetzt ab dem Nachmittag fällt öfter Regen. Die Höchstwerte reichen von 18 Grad auf Sylt bis 33 Grad am Hochrhein. Derzeit haben wir in Hamburg überwiegend bewölkte, aber auch überwiegend trockene 20 Grad. In Berlin Sonne, Wolken bei 26. In Leipzig strahlender Sonnenschein 27. Düsseldorf Sonne, Wolken 22. Genauso wie in Frankfurt bei 27 Grad. In Stuttgart blauer Himmel 29. Genauso wie in München bei 30 Grad. In der Schweiz überwiegend sonnig, so wie gerade rund um Zürich bei 29 Grad. Gleiche Situation in Österreich und Wien bei 30 Grad. In Lissabon haben wir es ebenfalls schön sonnig bei 25 Grad, genauso wie in Warschau bei 25 Grad.
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1: Sommerlich heiß wird es heute nochmal auf der Insel. Es geht hoch auf eine Top-Temperatur von 38 Grad. Besonders heiß wird es im Inselnorden. Hier gilt deshalb auch seit Mittag die Hitzewarnstufe Gelb, ebenso für die Inselmitte und den Westen. Dazu gibt es 12 Sonnenstunden und nur vereinzelt ziehen ein paar Wolken vorbei, die harmlos sind. Regenwahrscheinlichkeit bei 10%. In Alcudia haben wir 33 Grad, hier in Palma 32 Grad und Calador 29 Grad. Überall strahlender Sonnenschein. Der Inselradio-Wettertrend. Morgen am Mittwoch, da ändert sich die Wetterlage. Der spanische Wetterdienst, der rechnet nämlich mit Regen und lokalen Gewittern. Für die ganze Insel geht morgen die Wetterwarnstufe Orange ab 10 Uhr los. Und zwar in der Früh bis 21 Uhr abends. Die Temperaturen, die gehen ebenfalls zurück. Top-Temperatur morgen 32 Grad. Ab Donnerstag rutscht die Top-Temperatur sogar unter die 30 Grad-Marke.
0: 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Es ist 13 Uhr. 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
2: Im Studio Sönke Röhling. Deutschland rutscht in puncto Bildung weiter ab. Im neuen PISA-Vergleich schneiden die 15-Jährigen so schlecht ab wie nie zuvor. Große Probleme gibt's in Naturwissenschaften, Lesen und Mathe. Mit dem Ergebnis liegt Deutschland international gesehen nur im Mittelfeld. PISA-Studienleiter Samuel Greif.
3: Besonders bemerkenswert ist der Trend. Nach einer Phase der deutlichen Verbesserung beobachten wir seit rund 10 Jahren einen kontinuierlichen Kompetenzrückgang, der sich auch in PISA 2025 weiter fortsetzt.
2: Unter dem Eindruck des AfD-Erfolgs in Sachsen-Anhalt debattiert der Bundestag diese Woche übers Geld. Finanzminister Klingbeil hat zum Start der Haushaltswoche einen Spagat versucht. Einerseits lobte er den Reformkurs der Bundesregierung, andererseits warnte er davor, zu weit zu gehen und den Sozialstaat abzubauen. Nach dem Wahldesaster in Sachsen-Anhalt zieht die CDU Konsequenzen. Der gesamte Landesvorstand soll auf einem Sonderparteitag neu gewählt werden. Noch Ministerpräsident und Landeschef Schulz will nicht wieder antreten. Gleichzeitig kündigt er an, dass die CDU künftig in die Opposition gehen will. Wind oder Sonne, immer mehr Strom in Deutschland kommt aus erneuerbaren Energiequellen. In der ersten Jahreshälfte lag der Anteil bei gut 59%, so das Statistische Bundesamt. Der Haken, ist zu viel Ökostrom im Netz, müssen Anlagen abgeschaltet werden. Das kostet jährlich knapp eine halbe Milliarde Euro. Da Vinci, Marie Curie und Beethoven oder Eisvogel, Weißstorch und Bastölpel. Die Umfrage, wie die nächsten Euroscheine aussehen sollen, läuft. Noch knapp 2 Wochen, dann kann man auf der Seite der Europäischen Zentralbank die Entwürfe angucken und bewerten. Die Fußball-Champions League ist zurück. Borussia Dortmund empfängt heute Abend zum Auftakt der Ligaphase den FC Villarreal. Die Spanier hatten in der heimischen Liga einen Fehlstart. Trotzdem warnt BVB-Trainer Niko Kovac.
4: Wir dürfen jetzt natürlich nicht den Fehler machen und das Ergebnis in der Liga im Moment bewerten und schon gar nicht überbewerten, weil das spiegelt nicht die Performance dieser Mannschaft in den ersten 4 Ligaspielen wider. Das ist eine Mannschaft und wir wissen auch, wenn die Champions League ertönt, dann ist es nochmal was anderes.
2: Der VfB Stuttgart trifft morgen auf den norwegischen Club Viking Stavanger und die Bayern und RB Leipzig müssen am Donnerstag ran.
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1: Ja, heute nochmal Wetter voll auskosten. Morgen soll hier ja Stand jetzt doch noch ein bisschen was runterkommen an Regen und auch Gewitter. Wie gesagt, der spanische Wetterdienst hat jetzt schon eine Wetterwarnung in der Farbe Orange rausgegeben für den morgigen Mittwoch. Also alle ab an Strand, würde ich mal sagen. Klasse Holke, mein Name. Wünsche einen schönen Dienstag. Hallo.
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1: In unseren Inserade Mallorca Lokalnachrichten geht es gleich darum, dass zwischen Sapobla und Crestach der neue Rad- und Fußweg weiter ausgebaut wird. Was genau entstehen soll, das erzählt uns gleich Dominik Jordan um 14:30.

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2: Mit Dominik Jordan einen schönen guten Tag. 125 Euro für zwei Liegen und einen Sonnenschirm. So viel kostet aktuell das Premium-Angebot am Strand von Cala Mayor. Schon vor rund einer Woche hatten die hohen Preise für Kritik gesorgt. Jetzt gibt es neue Entwicklungen. Die Umweltschutzorganisation GOB will erneut Beschwerde bei der Balearischen Küstenbehörde einreichen. Sie spricht von möglichen Unregelmäßigkeiten und sieht inzwischen ein grundsätzliches Problem bei den Strandservices in Palma. Vorgesehen waren eigentlich deutlich niedrigere Preise. Tragischer Zwischenfall in der Tramontana. Am Coy de Soya ist heute Morgen ein 66 Jahre alter Radfahrer ums Leben gekommen. Der Urlauber war mit einer Gruppe unterwegs, obwohl er sich schon vor dem Start im Hotel unwohl gefühlt hatte. Während der Tour brach er plötzlich zusammen und blieb bewusstlos auf der Straße liegen. Seine Begleiter riefen sofort den Notruf. Die Einsatzkräfte versuchten noch, den Mann wiederzubeleben, konnten ihn jedoch nicht mehr retten. Zwischen Sa Pobla und Crestaig wird der neue Rad- und Fußweg weiter ausgebaut. Gestern hat Mallorcas Inselrad dort eine 36 Meter lange Holzbrücke über den Torrente de San Miquel eingesetzt. So können Fußgänger und Radfahrer den Bach künftig sicher überqueren, ohne dafür auf die Straße zu müssen. Der neue Weg ist insgesamt rund 2,5 Kilometer lang und soll bis Ende des Jahres fertig sein.
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2: Sommerlich heiß ist es heute nochmal auf der Insel bei einer Top-Temperatur von 38 Grad. In einigen Regionen gilt deshalb auch eine Hitzewarnung. Die Regenwahrscheinlichkeit liegt heute bei 10%.
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3: Klaas Drolke an den Reglern. Hallo?
1: Guten Tag, Mallorca.
3: Ja, die Sonne, die zeigt sich auch heute wieder von ihrer allerschönsten Seite. Wir wünschen eine tolle Zeit mit diesem Wetter an diesem Dienstag. Hallo zusammen.

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1: Hey, ich bin's. Du, ich vermisse dich total.
2: Ja, aber was soll denn das jetzt? Du meldest dich hier mit in der Nacht und so. Nee, ewig nichts von dir gehört. Da habe ich echt keinen Bock drauf. Nee, sorry.

0: bist du noch dran?
1: Das sind gerade Mallorca hier am Dienstag. Gleich mit einem ehemaligen Punk- und New-Wave-Sänger. Und zwar Fergal Sharkey, der war nämlich vorher Sänger der nordirischen Band The Undertones, hat sie 83 verlassen, ja, und hatte 85 mit einem Popsong ordentlich Erfolg. A Good Heart gibt's gleich hier bei uns.
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1: Rund um Mallorca ist das Meer heute vergleichsweise ruhig. Meist weht nur schwacher Wind mit Stärke 2 bis 4. An der Nord- und Ostküste kommt er aktuell teils noch aus südlichen Richtungen. Am Nachmittag dreht er häufig auf Ost. Die See, die ist überwiegend ruhig bis leicht bewegt. Die aktuelle Wassertemperatur um die Insel herum beträgt derzeit 28 Grad. Und auch die Flaggensituation ist super entspannt. Wir haben 2 gelbe Flaggen. Einmal an der Cala Antena weiterhin der Grund, weil die Wasserqualität dort nicht die allerbeste ist. Und Porto Poyenza dort die 2. gelbe Flagge. Ansonsten haben wir ausschließlich grüne Flaggen und vor allen Dingen auch keine roten. In unserem Strandtipp der Stunde, da führt es uns heute fast mitten nach Palma, hier bei uns um die Ecke gelegen. Die Cala Nova, die nämlich direkt neben der Cala Mayor liegt, ist mit rund 50 Metern aber ein ziemlich kleiner Strand. Vor allem die Menschen aus dem Viertel, die kommen daher, während viele Urlauber automatisch an die größere Cala Mayor gehen. Für Familien mit kleineren Kindern ist die Cala Nova besonders praktisch. Der Sandstrand, der fällt nämlich flach ins Wasser ab und liegt gut geschützt vor Wind und größeren Wellen. Rettungsschwimmer gibt es allerdings nicht. Mit dem Bus kommen sie bequem hin, mit dem Auto müssen sie in den umliegenden Straßen nach einem Parkplatz suchen. Und noch eine Besonderheit auf dem Wasser rund um die Cala Nova und Cala Mayor gelten wegen der Nähe zum Mar Eventpalast teilweise Sicherheitsbeschränkungen, deshalb sind dort auch die Ankermöglichkeiten begrenzt. Also Cala Nova, falls es nicht zu voll sein sollte, und oder Cala Mayor direkt nebenan, das quasi so ein bisschen eine Kombination aus Strandtipps, was man heute nochmal ansteuern könnte, falls man es nicht schon getan hat. Mehr davon gibt's im Netz auf inselradio.com.
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2: Heute ist es oft sonniger in Deutschland, vor allem im Süden und Osten. Sonst gibt es auch mal einige Wolken und kurze Schauer. Im Nordwesten ist es stark bewölkt und jetzt ab dem Mittag fällt öfter Regen. Die Höchstwerte, die reichen von 18 Grad auf Sylt bis 33 Grad am Hochrhein. In Hamburg haben wir 22 Grad. Da gibt es überwiegend bewölkte Phasen, teilweise auch ein paar sonnige Abschnitte mit dabei. In Berlin Sonne und Wolken gemixt bei 27. In Leipzig überwiegend sonnig 28. Düsseldorf Sonne und Wolken bei 23. Genauso wie in Frankfurt bei 28. In Stuttgart strahlender Sonnenschein bei 31 Grad, genauso wie in München bei 31 Grad. Auch in der Schweiz ist es überwiegend sonnig, so wie rund um Zürich derzeit bei 30 Grad. Auch in Österreich nicht ganz anders. Ein paar schöne Wetterwolken mit dabei. Blauer Himmel aber derzeit rund um Wien bei 31 Grad. In Sarajevo haben wir 31 Grad. Dort scheint ebenfalls richtig schön die Sonne. Und in Dublin haben wir einen Mix aus Sonne und Wolken bei 16 Grad.
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2: Sommerlich heiß ist es mal wieder bei uns hier auf der Insel. Es geht hoch auf eine Top-Temperatur von 38 Grad. Besonders heiß wird es im Inselnorden. Hier gilt deshalb seit Mittag die Hitzewarnstufe Gelb, ebenso für die Inselmitte und den Westen. Dazu gibt es 12 Sonnenstunden und nur vereinzelt ziehen ein paar Wolken vorbei, die aber harmlos sind. Regenwahrscheinlichkeit bei 10%. In Camp-Picafort haben wir 36 Grad. In Andratsch 31 Grad und Campos 33 Grad. Überall strahlender Sonnenschein. Der Inselradio-Wettertrend. Morgen am Mittwoch ändert sich die Wetterlage. Der spanische Wetterdienst, der rechnet mit Regen und lokalen Gewittern für die ganze Insel morgen. Deshalb die Wetterwarnstufe Orange ab 10 Uhr morgens bis 21 Uhr abends. Die Temperaturen, die gehen auch zurück. Top-Temperatur morgen 32 Grad. Ab Donnerstag rutschen die Top-Temperaturen oder die Spitzenwerte sogar unter die 30-Grad-Marke.
1: 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Es ist 14 Uhr. 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
3: Im Studio von Ribesel Freundlieb. Die Polizei hat den Mann, der hinter den Angriffen auf die Stromversorgung in Deutschland stecken soll, gefasst. Er wurde bei einem Kraftwerk in der Nähe von Aachen festgenommen. Der 48-Jährige hatte Sprengstoff dabei. Tagelang hatten Ermittler nach dem Mann gefahndet. Er soll hinter Anschlägen auf Umspannwerke in NRW, Brandenburg und Sachsen stecken. Und das in mehreren Bekennerschreiben auch zugegeben haben. In den Briefen verurteilte er die Nutzung von Kohle zur Stromerzeugung. Deutschland ist in Sachen Bildung nur Mittelmaß. Im internationalen Bildungsvergleich schneiden die 15-jährigen Schüler so schlecht ab wie noch nie zuvor. Laut PISA-Studie können sie immer schlechter lesen und rechnen. Daniel Bornberg.
4: Nicht nur in Deutschland gibt es ein grundsätzliches Problem. Viele Schüler überfliegen Texte nur hastig und antworten dann falsch. Das liegt auch daran, dass sie zu viel am Smartphone oder vorm Computer hängen und insgesamt zu wenig lesen. Die geringere Lesekompetenz wirkt sich dann auch auf Mathe und Naturwissenschaften aus. Die Macher der PISA-Studie sind besorgt. Sie sagen, gerade im KI-Zeitalter kommt es darauf an, Informationen zu bewerten und das Gelesene kritisch zu hinterfragen.
3: Zwickmühle für Lars Klingbeil zum Auftakt der Haushaltswoche im Bundestag. Einerseits lobt der Bundesfinanzminister die Reformen der Regierung, andererseits warnt der SPD-Chef davor, zu weit zu gehen und den Sozialstaat abzubauen. Mit Blick auf den AfD-Erfolg in Sachsen-Anhalt meint er, die Bundesregierung muss die Gerechtigkeit ins Zentrum stellen, um Vertrauen zurückzugewinnen. Da Vinci, Marie Curie und Beethoven oder Eisvogel, Weißstorch und Bastölpel. Die Umfrage, wie die nächsten Euroscheine aussehen sollen, läuft. Noch knapp 2 Wochen lang kann man auf der Seite der Europäischen Zentralbank die Entwürfe angucken und bewerten. Die Fußball-Champions League ist zurück. Borussia Dortmund empfängt heute zum Auftakt der Ligaphase den FC Villarreal aus Spanien. Der VfB Stuttgart trifft morgen auf den norwegischen Club Viking Stavanger. Die Bayern und RB Leipzig müssen am Donnerstag ran.
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2: Schnell die Tür vom Auto aufreißen, damit die Hitze entweichen kann. Und dann geht's weiter mit dem wunderschönen Ausflug über die Insel. Klaas Tuchel gewünscht viel Spaß dabei.
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Hollywood-Feeling zum Fotografieren gibt's derzeit vor Mallorcas Küste. Denn die Mega-Yacht des Star-Regisseurs Steven Spielberg ist gerade mal wieder hier bei uns. Heißt Seven Seas und wurde vor der Cala Tuent und Sacalobra an der Tramontana-Küste gesichtet. Und die Dimensionen sind wirklich durchaus filmreif, um im Sprachgebrauch zu bleiben. 103 Meter lang, geschätzter Wert rund 250 Millionen Dollar. An Bord gibt es neben einem privaten Kino auch einen Infinity Pool, Whirlpool, Sauna, Fitnessstudio und sogar einen Hubschrauber-Landeplatz. Ja, warum auch nicht, ne? Platz ist für 14 Gäste. Umsorgt wird man von einer Crew mit rund 35 Leuten. Ob Steven Spielberg selbst gerade an Bord ist, ist allerdings nicht bekannt. Die Seven Seas, die war in diesem Sommer übrigens schon mal hier vor Mallorca. Und zwar Ende Juli lag sie im Club de Mar

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Ja, wie könnte ein Song nicht besser passen? Wille Wallo mit Natalia Avellón und Summer Wine hier beim Inselradio Mallorca. In unseren Lokalnachrichten gratulieren wir nämlich gleich Marcia Battle, die bei einem internationalen Weinwettbewerb in Deutschland Gold geholt haben. Die Lobeshymne übernimmt gleich Dominik Jordan um 14:30. Hi.

0: Wir haben es kurz vor 2:30.
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2: Mit Dominik Jordan einen schönen guten Tag. Bus- und Taxifahrten auf Mallorca und den Nachbarinseln könnten im kommenden Jahr teurer werden. Grund sind vor allem die stark gestiegenen Spritpreise. Die Taxibranche auf Mallorca hat die Balearenregierung bereits aufgefordert, die Tarife ab Januar anzuheben. Auch private Busunternehmen auf den Balearen, etwa für Urlaubstransfers und Ausflüge, prüfen höhere Preise. Wie stark die Tarife steigen könnten, ist aber noch offen. Bei einem schweren Unfall in Palma ist ein Autofahrer schwer verletzt worden. Der Wagen kam gestern Nachmittag an der Ausfahrt des Genova-Tunnels Richtung Porto Pi von der Straße ab. Das Auto fuhr auf die Leitplanke, riss mehrere Verkehrsschilder um und überschlug sich. Der Fahrer wurde im Wagen eingeklemmt und musste von der Feuerwehr befreit werden. Wie es zu dem Unfall kam, untersucht jetzt die Guardia Civil. Die Beamten prüfen unter anderem, ob der Fahrer zu schnell unterwegs war. Weine aus Mallorca sind bei einem internationalen Wettbewerb in Deutschland ausgezeichnet worden. Die Bodega Masia Butler aus Santa Maria hat beim Weinwettbewerb Mundus Vini gleich 4 Medaillen geholt. Gold gab es für den Rotwein Masia Butler 1856 und den Masia Butler Rosado. 2 weitere Weine der Bodega wurden mit Silber ausgezeichnet. Bei Mundus Vini bewerten Fachleute aus rund 40 Ländern zweimal im Jahr mehr als 12.000 Weine. Der Wettbewerb findet in Neustadt an der Weinstraße statt und zählt zu den bedeutendsten internationalen Weinwettbewerben.
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2: Sommerlich heiß ist es heute nochmal auf der Insel bei einer Top-Temperatur von 38 Grad. In einigen Regionen gilt deshalb auch eine Hitzewarnung. Die Regenwahrscheinlichkeit liegt heute bei 10%.
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0: Mit Klaas Rolke hier am Dienstag.
1: Guten Tag, Mallorca.
0: Ja, schnell noch eben Nachschub holen in den Supermärkten dieser Insel, damit auch alle perfekt versorgt sind auf der Insel und vor allen Dingen auch im Urlaub. Wir wünschen eine schöne Zeit.

0: wirken. Das Video wurde nämlich im antiken Odeon des Herodes Atticus in Athen gedreht. Feels like I'm falling in love von Coldplay. Spiel ich gleich hier beim Inserat in Mallorca.
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0: Das ist Radio Mallorca, wünscht einen schönen Urlaub. Mit ganz viel Sonne geht's durch diesen Dienstag.
1: 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Die Playa de Palma ist ein besonderer Ort. Damit sich ihre Gäste und Einheimische gleichermaßen wohlfühlen, sind Rücksicht und ein bewusster Umgang mit der Umgebung wichtig.
2: Wer von der Playa de Palma aus Richtung Palma startet, zum Beispiel mit dem Fahrrad entlang des schönen Radwegs, merkt schnell, hier verändert sich die Küste Schritt für Schritt. Erst die breite Promenade, Cafés, Hotels, Urlaubstrubel und dann wird es ruhiger. Der Weg führt immer am Meer entlang, vorbei an Campastia bis nach Escanache. Und plötzlich liegt da dieser besondere Küstenabschnitt mit Felsen, kleinen Buchten, Dünen und viel freiem Blick aufs Meer. Toll für Spaziergänger, Jogger und Radfahrer. Spannend ist auch die Geschichte des Ortes. Früher wurde hier auch der Maresstein abgebaut, der typisch helle Sandstein Mallorcas. Er wurde auf der Insel für viele Gebäude genutzt. Aus der Gegend sollen aber auch die Steine stammen, die beim Bau der Kathedrale von Palma verwendet wurden. Escanache ist damit ein Ort mit mallorquinischer Baugeschichte und das direkt am Meer. Heute zieht es viele Menschen in der Freizeit hierher. Auch für Spaziergänge mit dem Hund. Escanache ist nämlich auch als Hundestrand bekannt. In bestimmten Bereichen dürfen Hunde ins Wasser. Gerade diese Mischung macht Escanache besonders. Es ist ein Ort, der geschützten Naturraum, Geschichte, Bewegung, Meerblick und Hundeausflug miteinander verbindet. Ein Ort, der zeigt, wie vielseitig die Bucht von Palma sein kann.
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1: Heute ist es oft sonniger in Deutschland, vor allem im Süden und Osten. Sonst gibt es auch mal einige Wolken und kurze Schauer. Im Nordwesten ist es stark bewölkt und jetzt ab dem Nachmittag fällt öfter Regen. Die Höchstwerte, die reichen von 18 Grad auf Sylt bis zu 33 Grad am Hochrhein. In Hamburg haben wir einen Mix aus Sonne und Wolken, wobei die Wolken doch dominieren bei 22 Grad. In Berlin Sonne, Wolken bei 27. In Leipzig noch ganz viel Sonne bei 29. In Düsseldorf Sonne, Wolken bei 24, genauso wie in Frankfurt bei 29 Grad. Stuttgart überwiegend sonnig bei 31 Grad. Und in München ganz viel blauer Himmel bei 31 Grad. Auch in der Schweiz dominiert die Sonne, so wie gerade rund um Zürich bei 31 Grad. Und auch in Österreich ist das der Fall. Rund um Wien ganz viel Sonnenschein bei 32 Grad. In Paris, da fängt es langsam an zu regnen. Ansonsten ist es bewölkt bei 25 Grad. In Rom haben wir derzeit strahlenden Sonnenschein bei 34 Grad.
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1: Brüllend heiß ist es mal wieder bei uns auf der Insel. Geht hoch auf eine Top-Temperatur von 38 Grad in der Spitze. Besonders heiß wird es im Inselnorden. Da gilt auch deshalb seit Mittag die Hitzewarnstufe Gelb, ebenso für die Inselmitte und den Westen. Dazu gibt es 12 Sonnenstunden und nur vereinzelt ziehen ein paar Wolken vorbei, die harmlos sind. Die Regenwahrscheinlichkeit liegt bei 10%. In Zapobel haben wir 37 Grad, in Felanitsch 34 Grad und hier bei uns in Palma 33 Grad. Überall strahlender Sonnenschein. Der Inselradio-Wettertrend, morgen am Mittwoch ändert sich die Wetterlage. Der spanische Wetterdienst, der rechnet nämlich mit Regen und lokalen Gewittern für die ganze Insel morgen. Deshalb die Wetterwarnstufe in der Farbe Orange ab 10 Uhr morgens bis 21 Uhr abends.
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2: Im Studio von Riebesel Freundlieb. Tagelang haben Ermittler nach dem mutmaßlichen Stromnetzsaboteur gefahndet. Jetzt ist er der Polizei ins Netz gegangen. Tom Husse berichtet.
3: Der 48-Jährige ist dem Beamten nicht weit von einem Kraftwerk bei Aachen aufgefallen. Er hatte Sprengstoff dabei, als er festgenommen wurde. In der Nähe stand auch noch ein Zelt. Auch da waren Sprengladungen deponiert. Der Mann soll hinter Angriffen auf Umspannwerke in NRW, Sachsen und Brandenburg stecken. Er soll mehrere Bekennerschreiben verfasst und auch mit vollem Namen unterschrieben haben. In den Briefen nennt er den Kampf gegen fossile Energieträger als Motiv für die Anschläge.
2: Die Bildung in Deutschland ist im Vergleich nur Mittelmaß. In der aktuellen PISA-Studie schneiden die 15-jährigen Schülerinnen und Schüler hier in Naturwissenschaften, Mathe und Lesen so schlecht ab wie noch nie. Mehr dazu von Daniel Bornberg.
4: Ein Problem, mit dem Deutschland nicht allein dasteht. Immer mehr Jugendliche überfliegen Texte nur hastig und verstehen sie da nicht richtig. Und wer nicht richtig lesen kann, hat häufiger auch Probleme in Mathe und Naturwissenschaften. Ein Grund dafür ist, dass die Schüler mehr aufs Smartphone gucken und weniger lesen. Ein positiver Befund für Deutschland. Hier sind die Schüler überdurchschnittlich neugierig auf viele verschiedene Dinge und glauben, dass Arbeit, Anstrengung und Feedback einen voranbringen.
2: Unter dem Eindruck des AfD-Erfolgs in Sachsen-Anhalt geht's diese Woche im Bundestag ums Geld. Zum Auftakt der Haushaltswoche hat Bundesfinanzminister Klingbeil seinen Entwurf fürs nächste Jahr vorgestellt und dabei einen Spagat versucht, Anne Brauer.
5: Ja, da hört man schon, dass Klingbeil in der Zwickmühle steckt. Der Vizekanzler lobt den Reformkurs der Regierung und sagt, der wirkt auch schon. Und andererseits warnt der SPD-Chef, wir dürfen nicht zu weit gehen und müssen die Gerechtigkeit in den Mittelpunkt stellen, um Vertrauen zurückzugewinnen, was spätestens seit dem Wahlabend am Sonntag ja ganz oben auf der To-Do-Liste der Regierung steht. Die neuen Schulden rechtfertigt Klingbeil als Investition in die Zukunft. Die AfD meint, Merz' Kanzlerschaft treibt uns in den Ruin und die Linke will Reiche viel mehr zur Kasse bitten.
2: In der Königsklasse rollt der Ball wieder. Zum Start in die neue Saison der Fußball-Champions League spielt Dortmund heute gegen Villarreal. Außerdem gibt's den Kracher Real Madrid gegen Inter Mailand. 36 Teams sind in der Ligaphase wieder dabei. Aus deutscher Sicht auch noch die Bayern, Leipzig und Stuttgart.
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1: Klaas Holke freut sich für Sie mit
0: Hallo Mallorca. Yeah, yeah,
1: yeah. Bei diesem fantastischen Wetter schön die Sonne auf die Haut scheinen lassen, Herbstteint abholen und dann zu Hause auf der Arbeit bei den Freunden und der Familie mit einer gesunden Bräune angeben.

0: Kleines Geld im Tausch für den großen Gewinn. Was wir auf Jahrmärkten von Greifautomaten oder in der Kneipe von Spielautomaten kennen, erhoffen sich zahlreiche Menschen neuerdings bei sogenannten King-Kuli-Events. Das System ist eigentlich relativ einfach. Tonnenweise verloren gegangene oder nicht zugestellte Online-Pakete liegen verpackt auf einem Grabbeltisch und es wird blind nach Gewicht erhofft, den ganz großen Gewinn zu kaufen. Meine Kollegin Marisa Challas war heute Morgen unterwegs und hat genau das gemacht und kam mit einem wirklich riesigen Beutel voller Kleinkram zurück. Marisa, wo warst du denn ganz genau?
1: Ja, ich war heute im Einkaufszentrum Portopie. Da läuft nämlich seit heute, wie du gerade auch schon gesagt hast, das Event King-Kuli. Und das Ganze gibt es in verschiedenen Ländern Europas und findet jetzt auch schon zum zweiten Mal hier auf Mallorca statt. Das Interessante dabei ist, da geht es um verlorene oder nicht zustellbare Pakete aus dem Onlinehandel.
0: So, ich habe es gerade schon gesagt, weil das Ganze blind ist, also verpackt, dann weiß man auch eigentlich nicht, was drin ist. Man kann es aber vielleicht erahnen oder erhoffen.
1: Ja, und das ist auch so ein bisschen der Reiz dabei. Und das hat uns auch der Manager von King-Kuli, Paul Munoz, erzählt.
2: Die Idee ist, man weiß vorher nicht, was drin ist. Es ist ein bisschen wie eine Lotterie oder Glücksspiel, eine Art Schatzsuche. Und man kann wirklich alles finden. Elektronik, Kleidung, Luxusuhren oder auch hochwertige Outfits. Es hängt also davon ab, ob man Glück hat oder nicht.
0: So, jetzt wollen wir natürlich alle wissen, was ist denn bei dir dabei gewesen? Gibt's eine krasse Louis Vuitton-Tasche oder das neueste iPhone oder was gibt's?
1: Ja, schön wäre es gewesen, leider nicht. Also wir dachten kurz, dass wir ein iPhone oder so erwischt hätten, weil man schüttelt ja dann auch so ein bisschen. Mhm. Aber wir hatten dann eine Campingdusche.
0: Auch schön.
1: Und ich habe so einen smarten Lichtwecker mit Einschlafhilfe geschossen. Finde ich aber gar nicht so schlecht.
0: Ja, man redet sich's dann schön, ne? Also von der Campingdusche bis zu Markensachen kann also alles dabei sein. Das Ganze geht noch bis Samstag und findet im Einkaufszentrum Portopie statt. Direkt bei Müller unten, immer von 10 bis 21 Uhr.
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0: Man kann es natürlich auch so sehen, falls man Nieten zieht, hat man gleich was als Weihnachtsgeschenk für die nicht so gern gemocht.

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unseren Inserate Mallorca Lokalnachrichten geht es gleich um einen historischen Fund, denn Überreste von Bürgerkriegsopfern sind in Son Servera gefunden worden. Wie alt die sind, das erzählt er uns gleich, der Dominik Jordan, in unseren Lokalnachrichten um 3:30.

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1: Wir haben es 3:30.
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2: Mit Dominik Jordan einen schönen guten Tag. Bus- und Taxifahrten auf Mallorca und den Nachbarinseln könnten im kommenden Jahr teurer werden. Grund sind vor allem die stark gestiegenen Spritpreise. Die Taxibranche auf Mallorca hat die Balearenregierung bereits aufgefordert, die Tarife ab Januar anzuheben. Auch private Busunternehmen auf den Balearen, etwa für Urlaubstransfers und Ausflüge, prüfen höhere Preise. Wie stark die Tarife steigen könnten, ist aber noch offen. Mehr als 80 Jahre nach dem Spanischen Bürgerkrieg sind auf Mallorca jetzt die Überreste von zwei mutmaßlichen Opfern gefunden worden. Entdeckt wurden die Skelette bei Ausgrabungen auf dem Friedhof von Sonsevera. Nach ersten Erkenntnissen handelt es sich um republikanische Soldaten. Dafür sprechen unter anderem Munition und Abzeichen des militärischen Sanitätsdienstes, die bei den Toten lagen. Einer der Männer hatte offenbar eine Schussverletzung im Bauch. Jetzt sollen die Überreste genauer untersucht werden. Die Archäologen hoffen so herauszufinden, wer die Männer waren und wie sie ums Leben kamen. Welche Mandelbäume kommen auf Mallorca besser mit weniger Wasser klar? Genau das wird jetzt auf der Versuchsfinca Sa Granja in Palma getestet. Dort kommen drei neue Mandelsorten dazu. Untersucht wird unter anderem, wann die Bäume blühen, wie viele Mandeln sie tragen und wie gut sie Trockenheit verkraften. Insgesamt werden damit 9 neue Sorten getestet. Ziel ist es herauszufinden, welche Sorten mit Mallorcas Klima und vor allem mit weniger Wasser am besten zurechtkommen. Die Ergebnisse sollen später den Landwirten helfen, passende Sorten für ihre Plantagen auszuwählen.
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2: Sommerlich heiß ist es heute nochmal auf der Insel bei einer Top-Temperatur von 38 Grad. In einigen Regionen gilt deshalb auch eine Hitzewarnung. Die Regenwahrscheinlichkeit liegt heute bei 10%.
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1: 932 Starts und Landungen heute insgesamt an Palmas Airport und es läuft richtig gut, gerade mit Fliegern Richtung Deutschland, Österreich und der Schweiz habe ich hier nur 3 auf meinem Flugradar stehen, wo man weiß, dass die Verspätung haben werden, jetzt schon, und zwar ein Flieger, der eigentlich hätte schon in der Luft sein müssen, nach Köln um 15 Uhr ist der angedacht gewesen. Falls Sie gerade uns über Webstream, über unsere Inselradio App hören sollten und warten, Mensch, wann geht's denn eigentlich los? 15.50 Uhr. Ist der neue Slot, wo der Flieger dann abheben soll. Dann ein Flieger nach Hamburg, der um 6:05 angedacht gewesen ist. Da weiß man aber jetzt schon, das wird man nicht einhalten können. Kurz nach 7 ist neuer Abflugtermin und dann noch ein Flieger nach Frankfurt, 18.30 Uhr. Dieser Flieger wird voraussichtlich eine Stunde Verspätung haben.
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1: Klaas Holke ist heute Ihr Kapitän.
0: Hallo Mallorca.
1: An Bord der Inselradio Mallorca Maschinerie. Wir wünschen einen schönen Dienstag. Genießen Sie das Wetter und vor allen Dingen natürlich auch Ihre freie Zeit und Ihren Urlaub.

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0: In unserer Inserate Mallorca Morning Show hat ja unsere Lena Bernauer heute Morgen sie nach den Stränden ausgefragt, die sie in diesem Jahr am meisten angesteuert haben. Ganz weit oben, Playa de Muro, fast schon verständlich, ist ja auch der längste Sandstrand Mallorcas, also die größte Anlauffläche. Gibt aber auch noch welche, die ihren Urlaub vor sich haben, so wie Oliver aus Mannheim.
1: Wir haben unseren Strandurlaub noch vor uns und sind ab dem 20.09. auf der Insel. Dieses Mal steht Cala Vinyes bei uns ganz oben. Wir waren noch nie an diesem Strand und kennen ihn nur von Bildern. Deshalb sind wir sehr gespannt und freuen uns sehr.
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1: Heute ist es oft sonnig in Deutschland, vor allem im Süden und Osten. Sonst gibt es auch mal einige Wolken und kurze Schauer. Im Nordwesten ist es stark bewölkt. Und jetzt immer weiter Richtung Mittag fällt auch öfter örtlich Regen. Die Höchstwerte, die reichen von 18 Grad auf Sylt bis 33 Grad am Hochrhein. In Hamburg haben wir derzeit überwiegend bewölkte 22 Grad. In Berlin Sonne, Wolken bei 28, genauso wie in Leipzig bei 29. Düsseldorf ebenfalls Sonne, Wolken bei 25 Grad, genauso wie in Frankfurt bei 29. In Stuttgart ist es überwiegend sonnig bei 32, genauso wie in München bei 32 Grad. Auch in der Schweiz viel blauer Himmel, so wie rund um Zürich bei 32 Grad. Und auch in Österreich schön Wetterwolken am Himmel, rund um Wien bei 33 Grad. In Porto haben wir derzeit bewölkte 23 Grad und in Athen ganz viel Sonne bei 31 Grad.
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1: Sehr heiß heute hier bei uns auf der Insel mal wieder. Geht hoch auf eine Top-Temperatur von 38 Grad in der Spitze. Besonders heiß wird es im Inselnorden. Dort gilt seit Mittag die Hitzewarnstufe gelb, ebenso für die Inselmitte und den Westen. Dazu gibt es 12 Sonnenstunden und nur vereinzelt ziehen ein paar Wolken vorbei, die aber harmlos sind. Regenwahrscheinlichkeit bei 10%. In Soia haben wir 35 Grad, in Porto Cristo 33 Grad und Cala Ratjada 32 Grad. Überall strahlender Sonnenschein. Der Inselradio-Wettertrend morgen am Mittwoch ändert sich die Wetterlage. Der spanische Wetterdienst, der rechnet nämlich mit Regen und lokalen Gewittern für die ganze Insel. Morgen die Wetterwarnstufe orange ab 10 Uhr morgens bis 21 Uhr abends. Die Temperaturen, die gehen auch zurück. Morgen 32 Grad die Top-Temperatur. Ab Donnerstag rutschen die Spitzenwerte sogar unter die 30 Grad Marke.
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2: Im Studio Finn Riebesel, Freund Lieb. Er soll hinter Angriffen auf Umspannwerke in Brandenburg, NRW und Sachsen stecken. Jetzt hat die Polizei den mutmaßlichen Stromsaboteur geschnappt. Der 48-Jährige ging den Beamten bei einem Kraftwerk in NRW ins Netz. Er hatte Sprengstoff dabei. Zu den Angriffen auf die kritische Infrastruktur sagte der Sicherheitsexperte Frank Umbach bei NTV.
3: Wir haben generell das Problem, dass die Anschlagsserie vor allem im Kontext russischer hybrider Kriegführung deutlich zugenommen hat. Und dann haben wir eben auch noch Anschläge eben von diesen linksterroristischen Gruppen. Auch da gilt es in den folgenden Monaten noch zu klären, ob es da vielleicht auch eben Verbindungen ins Ausland gibt.
2: Deutschland ist in Sachen Bildung nur Mittelmaß. Im internationalen Bildungsvergleich schneiden die 15-jährigen Schülerinnen und Schüler so schlecht ab wie nie zuvor. Laut PISA-Studie können sie immer schlechter lesen und rechnen. Ein Grund, die Schüler hängen zu viel am Smartphone und lesen zu wenig. Unter dem Eindruck des AfD-Erfolgs in Sachsen-Anhalt debattiert der Bundestag diese Woche übers Geld. Bundesfinanzminister Klingbeil hat zum Start der Haushaltswoche einen Spagat versucht. Einerseits lobt er den Reformkurs der Bundesregierung, andererseits warnt er davor, zu weit zu gehen und den Sozialstaat abzubauen. Wind oder Sonne. Immer mehr Strom in Deutschland kommt aus erneuerbaren Energiequellen. In der ersten Jahreshälfte lag der Anteil bei gut 59%, so das Statistische Bundesamt. Wichtigste Quelle war erneut die Windkraft, gefolgt von Kohle, Sonne und Gas. Die Fußball-Champions League ist zurück. Borussia Dortmund empfängt heute zum Auftakt der Ligaphase den FC Villarreal. Die Spanier hatten in der heimischen Liga einen Fehlstart, trotzdem warnt BVB-Trainer Niko Kovac.
4: Wir dürfen jetzt natürlich nicht den Fehler machen und das Ergebnis in der Liga im Moment bewerten und schon gar nicht überbewerten, weil das spiegelt nicht die Performance dieser Mannschaft in den ersten 4 Ligaspielen wider. Das ist eine Mannschaft und wir wissen auch, wenn die Champions League-Hymne ertönt, dann ist es nochmal was anderes.
2: Der VfB Stuttgart trifft morgen auf den norwegischen Club Viking Stavanger. Die Bayern und RB Leipzig müssen dann am Donnerstag ran.
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1: Klaas Tucholke begleitet Sie weiter in den Feierabend.
0: Hallo Mallorca.
1: Die Ersten, die verlassen die Arbeit hier bei uns auf der Insel und machen schnell noch einen Abstecher an den Strand. Wünsche eine schöne Erholung direkt am Mittelmeer.
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1: Rund um Mallorca ist das Meer heute vergleichsweise ruhig. Meist weht nur schwacher Wind mit Stärke 2 bis 4. An der Nord- und Ostküste kommt er aktuell teils noch aus südlichen Richtungen. Am Nachmittag dreht er oft auch auf Ost. Die See ist überwiegend ruhig bis leicht bewegt. Die aktuelle Wassertemperatur um die Insel herum weiterhin bei 28 Grad. Zur Flaggensituation. 2 gelbe Flaggen sind dazugekommen im Laufe des Nachmittags. Und zwar haben wir mittlerweile die Cala Antena und Cala Mayor, Port Poyenza und die Cala Bona, wo wir derzeit gelbe Flaggen haben. Aber, und das ist das Gute, keine roten, ausschließlich grüne. Das heißt, dem Badespaß im Mittelmeer steht nichts im Wege. Und obendrauf gibt es von uns, vom Inselradio Mallorca, ja auch immer noch einen Strandtipp. Und da geht es jetzt Richtung Alcudia an einen eher ruhigeren Strand, nämlich Es Morer Vermell. Der liegt nämlich nur etwa 1,5 Kilometer vom Ort Alcudia entfernt und ist trotzdem meist deutlich weniger besucht als die ganz großen Strände der Gegend. Der Strand, der zieht sich über rund 800 Meter, ist aber nur etwa 10 Meter breit. Sie finden feinen, hellen Sand vor Ort und klares, meist ruhiges Wasser. Einige Abschnitte sind noch ganz naturbelassen und steinig. Praktisch übrigens auch für Familien. Mit dem Auto kommen sie bequem hin. Parkmöglichkeiten gibt es direkt am Strand. Viel Infrastruktur sollten sie allerdings nicht erwarten. Es gibt weder Rettungsschwimmer noch Liegen oder andere Service. Für Essen und Getränke müssen sie ein Stück zu den Bars und Restaurants bei den umliegenden Häusern gehen und laufen. Also, erstmal der Vermell, das ist unser Strandtipp der Stunde. Mehr davon wie immer zum perfekt aussuchen auf inselradio.com in unserer Rubrik Baywatch.
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Klimakrise. Die merken wir hier auf Mallorca fast schon von Jahr zu Jahr immer deutlicher. Und deshalb fragt man sich jetzt auch, wie denn zum Beispiel Mandelbäume in Zukunft besser damit klarkommen könnten. Und zwar mit weniger Wasser. Genau das wird jetzt nämlich herausgefunden. Weitere Infos genau dazu gleich in unseren Inselradio Mallorca Lokalnachrichten vorgetragen von Dominik Jordan. Um eine Minute.

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1: Wir haben es 5:01.
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2: Mit Dominik Jordan einen schönen guten Tag. Welche Mandelbäume kommen auf Mallorca besser mit weniger Wasser klar? Genau das wird jetzt auf der Versuchsfinca Sa Granja in Palma getestet. Dort kommen 3 neue Mandelsorten dazu. Untersucht wird unter anderem, wann die Bäume blühen, wie viele Mandeln sie tragen und wie gut sie Trockenheit verkraften. Insgesamt werden damit 9 neue Sorten getestet. Ziel ist es herauszufinden, welche Sorten mit Mallorcas Klima und vor allem mit weniger Wasser am besten zurechtkommen. Die Ergebnisse sollen später den Landwirten helfen, passende Sorten für ihre Plantagen auszuwählen. Zwischen Sa Pobla und Crestach wird der neue Rad- und Fußweg weiter ausgebaut. Gestern hat Mallorcas Inselrad dort eine 36 Meter lange Holzbrücke über den Torrente de San Miquel eingesetzt. So können Fußgänger und Radfahrer den Bach künftig sicher überqueren, ohne dafür auf die Straße zu müssen. Der neue Weg ist insgesamt rund 2,5 Kilometer lang und soll bis Ende des Jahres fertig sein. 125 Euro für 2 Liegen und einen Sonnenschirm. So viel kostet aktuell das Premium-Angebot am Strand von Cala Mayor. Schon vor rund einer Woche hatten die hohen Preise für Kritik gesorgt. Jetzt gibt es neue Entwicklungen. Die Umweltschutzorganisation GOP will erneut Beschwerde bei der Balearischen Küstenbehörde einreichen. Sie spricht von möglichen Unregelmäßigkeiten und sieht inzwischen ein grundsätzliches Problem bei den Strandservices in Palma. Vorgesehen waren eigentlich deutlich niedrigere Preise.
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2: Sommerlich heiß ist es heute nochmal auf der Insel bei einer Top-Temperatur von 38 Grad. In einigen Regionen gilt deshalb auch eine Hitzewarnung. Die Regenwahrscheinlichkeit liegt heute bei 10%.
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1: 3 Kreuzfahrtschiffe derzeit bei uns liegend in Palmas Hafen. Die Marella Discovery 2 ist da, ist heute Morgen um 5.31 Uhr aus Barcelona ganz offiziell eingetroffen, fährt um 22 Uhr weiter heute nach Palamos. Dann die Silver Muse, die ist um 20 vor 8 aus Barcelona eingetroffen, fährt 23 Uhr weiter nach Cagliari. Und die Costa Pacifica ist mal wieder da, die ist um 11 nach 9 hier zu uns gekommen und fährt um 21.30 Uhr weiter nach Valencia.
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1: Klaas Holke hört mit Ihnen zusammen das Wellenrauschen an diesem Dienstag. Wir wünschen eine schöne Zeit.

0: Sonne im Gesicht, Mallorca im Herzen. Und dieser Song gehört dazu. Uwe Ochsenknecht und Thomas Foster. Viva la Vida. 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
1: Vor einer Stunde habe ich schon mal kurz erwähnt, Lena Bernauer hat heute Morgen beim Inselradio Mallorca zusammen mit Ihnen die Top-Strände des Sommers 2026 versucht zu finden. Also welchen Strand oder welche Strände haben Sie in diesem Jahr am meisten besucht? Und das ist ein Teil des Ergebnisses.
2: Also ich finde die Playa de Mura am besten, weil es die größte Bucht auf der ganzen Insel ist. Deswegen kann man sich überall hinsetzen, wo man möchte. Und das Wasser ist dort auch immer sehr klar und man findet viele Muscheln.
3: Ich liebe Cala Melor, weil es da so abwechslungsreich ist. Die Dichte zum Naturschutzgebiet, der unfassbar lange Sandstrand, die tolle Promenade und ich finde es einfach wunderschön, in Cala Melor am Strand zu liegen.
4: Playa de Palma mit dem offenen Blick aufs Meer und die Bucht von Palma von Arenal aus, ein Traum.
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2: Heute ist es oft sonnig in Deutschland, vor allem im Süden und Osten. Sonst gibt es auch mal einige Wolken und kurze Schauer. Im Nordwesten ist es stark bewölkt und ab dem Nachmittag, also jetzt derzeit, fällt auch öfter Regen. Die Höchstwerte, die reichen von 18 Grad auf Sylt bis zu 33 Grad am Hochrhein. In Hamburg haben wir Sonne und Wolken im Mix bei 23 Grad, genauso wie in Berlin bei 27. In Leipzig dominiert die Sonne bei 30. In Düsseldorf jetzt auch immer mehr Sonne bei 25. Grad. In Frankfurt Sonne, Wolken bei 30, in Stuttgart blauer Himmel bei 32 Grad, genauso wie in München bei 32 Grad. In der Schweiz im südlichen Landesgefilden jetzt mittlerweile auch ein paar örtliche Regenschauer mit dabei, rund um Zürich aber strahlender Sonnenschein bei 32 Grad. In Österreich weiterhin trocken und auch weiterhin überwiegend sonnig, so wie gerade in Wien bei 33 Grad. In Aberdeen, da regnet es bei 15 Grad und in Zagreb, da mit 33 Grad und strahlenden Sonnenschein.
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2: Da weiter ordentlich sommerlich heiß hier bei uns auf der Insel. Es sind bis zu 38 Grad in der Spitze drin. Besonders heiß wird es im Inselnorden. Hier gilt deshalb auch seit Mittag die Hitzewarnstufe in der Farbe Gelb. Ebenso für die Inselmitte und den Westen. Dazu gibt es insgesamt 12 Sonnenstunden und nur vereinzelt ziehen ein paar Wolken vorbei, die aber harmlos sind. Regenwahrscheinlichkeit bei 10%. Wir haben immer noch ordentlich heiße 36 Grad in Alcudia. In Sacalobra haben wir 31 Grad und Colonia de San Jordi 30 Grad. Überall strahlender Sonnenschein. Der Inselradio-Wettertrend. Morgen am Mittwoch, da ändert sich die Wetterlage. Der spanische Wetterdienst, der rechnet nämlich mit Regen und lokalen Gewittern für die ganze Insel. Morgen die Wetterwarnstufe in der Farbe Orange und zwar ab 10 Uhr morgens bis 21 Uhr abends. Die Temperaturen, die gehen auch zurück. Morgen 32 Grad in der Spitze. Ab Donnerstag rutschen die Top-Werte dann sogar unter die 30 Grad. Radmarke.
1: 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Es ist 17 Uhr. 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
3: Im Studio von Ribesel Freundlieb. Tagelang haben Ermittler nach dem mutmaßlichen Stromnetzsaboteur gefahndet. Jetzt ist er der Polizei ins Netz gegangen, bei einem Kraftwerk in NRW. Dort wurde der 48-Jährige festgenommen. Er hatte Sprengstoff dabei. Der Mann soll hinter Angriffen auf Umspannwerke in NRW, Sachsen und Brandenburg stecken. Sachsens Innenminister Schuster.
4: Die Abschussvorrichtungen, schon das Wort klingt jetzt martialisch, waren so, dass man es schafft, einen längeren Draht, der dazu dienen soll, Kurzschlüsse zu erzeugen, über eine Hochspannungsleitung zu ziehen. Wie wäre das Szenario gewesen, wenn er erfolgreich gewesen wäre? Die Dimension hätte Blackout-Qualität regional.
3: Deutschland rutscht in puncto Bildung weiter ab. Im neuen PISA-Vergleich schneiden die 15-jährigen Schülerinnen und Schüler so schlecht ab wie nie zuvor. Gecheckt wurde, was sie beim Lesen, in Mathe und in Naturwissenschaften drauf haben. Mit dem Ergebnis liegt Deutschland international gesehen nur im Mittelfeld. PISA-Studienleiter Samuel Greif.
5: Besonders bemerkenswert ist der Trend. Nach einer Phase der deutlichen Verbesserung beobachten wir seit rund 10 Jahren einen kontinuierlichen Kompetenzrückgang, der sich auch in PISA 2025 weiter fortsetzt.
3: Zwickmühle für Lars Klingbeil zum Auftakt der Haushaltswoche im Bundestag. Einerseits lobt der Bundesfinanzminister die Reformen der Regierung, andererseits warnt der SPD-Chef davor, zu weit zu gehen und den Sozialstaat abzubauen. Um Vertrauen zurückzugewinnen, will er die Gerechtigkeit in den Mittelpunkt stellen. Da Vinci, Marie Curie und Beethoven oder Eisvogel, Weißstorch und Bastölpel. Die Umfrage, wie die nächsten Euroscheine aussehen sollen, läuft. Noch knapp 2 Wochen lang kann man auf der Seite der Europäischen Zentralbank die Entwürfe angucken und bewerten. Die Fußball-Champions League ist zurück. Borussia Dortmund empfängt heute zum Auftakt der Ligaphase den FC Villarreal aus Spanien. Der VfB Stuttgart trifft morgen auf den norwegischen Club Viking Stavanger. Die Bayern und RB Leipzig müssen am Donnerstag ran.
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2: Klaas Tucholke startet mit Ihnen in den Feierabend.
1: Hallo Mallorca. Yeah, yeah,
2: yeah. Schnell umziehen, Sportklamotten an und dann ein bisschen was für die körperliche Gesundheit tun. Oder einfach Flasche Wein auf und was für die mentale Gesundheit machen. Schönen Dienstag wünsche ich.
1: Hallo

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1: Ohne Stau, ohne Parkplatzsuche und ohne Warten auf den Bus von der Playa de Palma nach Palma. Das geht. Und zwar mit dem Fahrrad. An der Playa de Palma und auch in Palma gibt es öffentliche Fahrräder, die an festen Stationen ausgeliehen und wieder abgegeben werden können. Das System heißt BC Palma. Dafür braucht man einen Account, den man online erstellt. Das Jahresabo kostet 30 Euro. Wichtig ist aber, am besten kümmern Sie sich schon vor dem Mallorca-Urlaub darum, denn es kann nämlich bis zu einer Woche dauern, bis der Account freigeschaltet ist. Danach funktioniert alles über die BC Palma App. An der jeweiligen Station wird das Fahrrad dann per QR-Code ausgeliehen. Es gibt zwei verschiedene Modelle. Die türkisfarbenen Fahrräder sind klassische Räder. Die erste halbe Stunde ist kostenlos. Die pinkfarbenen Räder sind E-Bikes. Sie kosten 35 Cent für die erste halbe Stunde. Danach steigen die Preise gestaffelt, wenn man länger unterwegs ist. Die Stationen sind an der Playa de Palma und in Palma inzwischen gut verteilt und das Radnetz wird weiter ausgebaut. Praktisch ist auch, wenn Ihnen unterwegs ein Ort gefällt, stellen Sie das Fahrrad einfach an einer Station wieder ab. Dann bleibt Zeit für einen Spaziergang am Meer, einen Kaffee im Café oder eine kleine Runde durch die Stadt. So wird der Weg von der Playa de Palma nach Palma zu einem kleinen Ausflug am Meer entlang.
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In unseren Inserate Mallorca Lokalnachrichten geht es gleich um eine traurige Nachricht rund um einen Urlauber, der bei einer Radtour am Coll de Sóller verstorben ist. Was genau passiert ist, erzählt uns Dominik Jordan um eine Minute.

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1: Wir haben es 1:58.
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3: Mit Dominik Jordan einen schönen guten Tag. Welche Mandelbäume kommen auf Mallorca besser mit weniger Wasser klar? Genau das wird jetzt auf der Versuchsfinca Sa Granja in Palma getestet. Dort kommen 3 neue Mandelsorten dazu. Untersucht wird unter anderem, wann die Bäume blühen, wie viele Mandeln sie tragen und wie gut sie Trockenheit verkraften. Insgesamt werden damit 9 neue Sorten getestet. Ziel ist es herauszufinden, welche Sorten mit Mallorcas Klima und vor allem mit weniger Wasser am besten zurechtkommen. Die Ergebnisse sollen später den Landwirten helfen, passende Sorten für ihre Plantagen auszuwählen. Tragischer Zwischenfall in der Tramontana. Am Coy de Sóller ist heute Morgen ein 66 Jahre alter Radfahrer ums Leben gekommen. Der Urlauber war mit einer Gruppe unterwegs, obwohl er sich schon vor dem Start im Hotel unwohl gefühlt hatte. Während der Tour brach er plötzlich zusammen und blieb bewusstlos auf der Straße liegen. Seine Begleiter riefen sofort den Notruf. Die Einsatzkräfte versuchten noch, den Mann wiederzubeleben, konnten ihn jedoch nicht mehr retten. Mehr als 80 Jahre nach dem Spanischen Bürgerkrieg sind auf Mallorca jetzt die Überreste von 2 mutmaßlichen Opfern gefunden worden. Entdeckt wurden die Skelette bei Ausgrabungen auf dem Friedhof von Sonsevera. Nach ersten Erkenntnissen handelt es sich um republikanische Soldaten. Dafür sprechen unter anderem Munition und Abzeichen des militärischen Sanitätsdienstes, die bei den Toten lagen. Einer der Männer hatte offenbar eine Schussverletzung im Bauch. Jetzt sollen die Überreste genauer untersucht werden. Die Archäologen hoffen so herauszufinden, wer die Männer waren und wie sie ums Leben kamen.
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3: Sommerlich heiß ist es heute nochmal auf der Insel. Morgen am Mittwoch ändert sich jedoch die Wetterlage. Der spanische Wetterdienst rechnet mit Regen und lokalen Gewittern. Für die gesamte Insel gibt es auch schon Wetterwarnungen. Die Temperaturen gehen zurück. Die Top-Temperatur liegt morgen bei 32 Grad.
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1: Rund um Mallorca ist das Meer heute vergleichsweise ruhig. Meist weht nur schwacher Wind mit Stärke 2 bis 4. An der Nord- und Ostküste kommt er aktuell teils noch aus südlichen Richtungen. Weiter Richtung Abend dreht er häufiger auf Ost. Die See, die ist überwiegend ruhig bis leicht bewegt. Die aktuelle Wassertemperatur um die Insel herum beträgt weiterhin 28 Grad.
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1: Klaas Tucholke hier am Spätnachmittag.
2: Hallo Mallorca.
1: Ja, die Sonne, die orientiert sich Richtung Horizont weiter nach unten. Damit ist diese brüllende Hitze des Tages vielleicht ein bisschen vorbei und die Situation am Strand etwas genießbarer. Nicht mehr ganz so heiß das Ganze. Ariana Grande gibt's jetzt mit We Can't Be Friends.

0: Das ins Rad Mallorca wünscht einen schönen Spätdienstagnachmittag.
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1: Jazz mit lateinamerikanischem Einschlag gibt es heute mitten in Palmas Altstadt in der Jazz Lounge im La Lonja Viertel. Da spielt das Zamba Samba Trio. Marga Falkov übernimmt Gesang und Percussions. Marcos von Cesar die Gitarre und Pep Garau die Trompete. Da geht mir als Trompeter natürlich das Herz auf. Einlass ist um 21:30 Uhr. Das Konzert, das beginnt um 22:30 Uhr. Der Eintritt kostet 10 Euro und so klingt's in etwa. Schon sehr lateinamerikanischer Einschlag, wenige Jazz-Elemente. Ja gut, kommt aber auch ganz, ganz vielen zugute, die mit Jazz nicht ganz so viel anfangen können. Und noch ein bisschen was zum Vormerken habe ich musikalisch. Queen trifft auf ABBA und das bei Kerzenschein am 19. September gibt es nämlich im Pueblo Español in Palma ein Candlelight-Konzert mit bekannten Songs der beiden Bands. Gespielt wird live inmitten zahlreicher Kerzen. Das Konzert, das dauert rund eine Stunde. Los geht es um 19 Uhr. Einlass ist 45 Minuten vorher. Sichern Sie sich also schon mal die Tickets ab 22 Euro. Das also Vorschläge, was man heute oder auch am 19. September machen kann, schon zum schönen Planen. Wir haben ganz viel davon im Angebot auf inselradio.com in unserem Eventkalender.
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2: Weiterhin schön sonnig in Deutschland. Von Westen zieht aber ein ordentliches Regengebiet rein über die Niederlande und Belgien. Also da wird es gerade in den späten Abendstunden sicherlich noch ordentlich Regen geben. Ja, je nachdem, wo man sich befindet in der Bundesrepublik. Wir haben auch noch ordentlich heiße Werte, bis zu 33 Grad in der Spitze. Im Norden dann doch deutlich kühler, so um die 17 bis 20 Grad. In Hamburg haben wir derzeit 23 Grad bei Sonne und Wolken, genauso wie in Berlin bei 28, Leipzig 29, Düsseldorf 24. In Frankfurt mehr Sonne als Wolken bei 30, genauso wie in Stuttgart bei 31 und München blauer Himmel bei 32 Grad. In der Schweiz haben wir einen Mix aus Wolken und Sonne rund um Zürich, derzeit blauer Himmel bei 32 Grad. Ähnliche Wettersituation in Österreich rund um Wien derzeit. Vielleicht ein paar kleine Schönwetterwolken bei 32 Grad, ansonsten ganz viel Sonne. In Paris haben wir einen Mix aus Wolken und Regen bei 22 Grad. Und in Krakau 29 Grad und ganz viel Sonne.
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2: Weiterhin ordentlich heiß an diesem Dienstag hier bei uns auf der Insel. Top-Temperatur mittlerweile noch bei 37 Grad in der Spitze. Gerade im Inselnorden, in der Inselmitte und dem Westen werden diese Werte erreicht. Deshalb auch weiterhin eine Hitzewarnung in der Farbe Gelb. Regenwahrscheinlichkeit harmlos. 10%, ein paar Wolken sind mit dabei, aber die tragen nichts in sich. Auf jeden Fall kein Regen. Jugmajor haben wir derzeit 31 Grad, in Calviar 29 Grad und Ata 33 Grad. Überall strahlender Sonnenschein. Der Inselradio Wettertrend morgen am Mittwoch, ändert sich aber die Wetterlage. Der spanische Wetterdienst, der rechnet nämlich mit Regen und lokalen Gewittern für die ganze Insel. Morgen deshalb die Wetterwarnstufe Orange ab 10 Uhr in der Früh bis 21 Uhr abends. Die Temperaturen, die gehen auch zurück. Top-Temperatur morgen 32 Grad. Am Donnerstag rutscht die Top-Temperatur sogar unter die 30-Grad-Marke.
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3: Im Studio von Riebesell-Freundlieb. Tagelang haben Ermittler nach dem mutmaßlichen Stromnetzsaboteur gefahndet. Jetzt ist er der Polizei ins Netz gegangen. Tom Husse berichtet.
4: Der 48-Jährige ist dem Beamten nicht weit von einem Kraftwerk bei Aachen aufgefallen. Er hatte Sprengstoff dabei, als er festgenommen wurde. In der Nähe stand auch noch ein Zelt. Auch da waren Sprengladungen deponiert. Der Mann soll hinter Angriffen auf Umspannwerke in NRW, Sachsen und Brandenburg stecken. Er soll mehrere Bekennerschreiben verfasst und auch mit vollem Namen unterschrieben haben. In den Briefen nennt er den Kampf gegen fossile Energieträger als Motiv für die Anschläge.
3: Bei der Digitalisierung kommen die deutschen Großstädte voran. Das zeigt der Smart City Index von Bitkom. Stuttgart ist im Ranking ganz vorne, gefolgt von München und Hamburg. Das Problem: Nicht alle Städte haben genug Geld, um digitale Projekte voranzubringen. Helfen könnte da mehr Zusammenarbeit. Bitkom-Geschäftsführer Ralf Wintergerst.
5: Guckt, wie ihr die Anwendung teilen könnt, vielleicht auch in der Unterstützung dieser Anwendung, denn die anderen Städte hätten vielleicht auch einen Vorteil, wenn ihre Applikation auch nochmal weiter genutzt werden würde. Man könnte sich auch die Kosten für den Support und die Weiterentwicklung teilen, weil das spart jedem und allen Geld und man muss das Rad nicht neu erfinden.
3: Unter dem Eindruck des AfD-Erfolgs in Sachsen-Anhalt debattiert der Bundestag diese Woche übers Geld. Bundesfinanzminister Klingbeil hat zum Start der Haushaltswoche einen Spagat versucht. Einerseits lobt er den Reformkurs der Bundesregierung, andererseits warnt er davor, zu weit zu gehen und den Sozialstaat abzubauen. In der EU boomt der illegale Handel mit Tabak und Zigaretten. Davor warnt der Europäische Rechnungshof. Fast jede 10. Zigarette auf dem EU-Markt werde illegal hergestellt oder geschmuggelt. Den EU-Ländern gehen so jedes Jahr etwa 13 Milliarden Euro an Zoll- und Steuereinnahmen durch die Lappen. In der Königsklasse rollt der Ball wieder. Zum Start in die neue Saison der Fußball-Champions League spielt Dortmund heute gegen Villarreal. Außerdem gibt's den Kracher Real Madrid gegen Inter Mailand. 36 Teams sind in der Ligaphase wieder dabei. Aus deutscher Sicht auch noch die Bayern, Leipzig und Stuttgart.
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2: Einen schönen Abend an diesem Dienstag wünsche ich.
1: Hallo Mallorca. Yeah, yeah, yeah.
2: Abendessen im Hotel wird so langsam in Angriff genommen. Vorher noch schnell unter die Dusche, die Überreste des Strandes abwaschen und dann Attacke am Buffet. Klaus Tucholke, mein Name. Schönen Dienstag wünsche ich.
1: Hallo.

0: zum Inserate Mallorca-Verkehr. Es hat nämlich einen Unfall gegeben auf der MA20 in Richtung Flughafenautobahn. Und zwar kurz vor dem Übergang in Richtung der MA13 der Inka-Autobahn. Dort hat es gekracht. Bitte vorsichtig an Stauende ranfahren. Wenn nötig, eine Rettungsgasse bilden. Der Rückstau, der geht mittlerweile bis Sonra Pinja zurück. Also da auch mehr Zeit einplanen.
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0: In dieser Woche ist ja für die Mehrheit der Schüler hier bei uns auf der Insel Schulstart. Genau darum geht es auch in unserem Thema der Woche. Lena Bernauer zeigt Ihnen jetzt, wie der Schulalltag hier auf Mallorca aussieht und wie unterschiedlich die Ferien im Vergleich zu Deutschland geregelt sind.
2: Nach über 3 Monaten Sommerferien geht's zurück in die Schule. Sie haben richtig gehört, 3 Monate Sommerferien. Hier in Spanien fällt die letzte Schulwoche auf Mitte Juni. Wieder los geht's in der Regel erst Anfang, Mitte September. Und eben weil die Sommerferien hier so lang sind und die Eltern sich logischerweise nur schwer 3 Monate freinehmen können, schicken viele ihre Kinder auf Mallorca in Sommercamps. Zwar sind die Sommerferien also sehr lang in Spanien, dafür gibt es aber über das Jahr verteilt weniger Ferienblöcke. Also sowas wie Herbstferien oder Pfingstferien, das kennt man hier gar nicht. Zum Beispiel gibt's jetzt nach den Sommerferien das nächste Mal erst zu Weihnachten wieder frei, dann 2 Wochen. Aber wie sieht denn eigentlich der Schulalltag aus? In Spanien gibt es 2 Modelle. Bei der sogenannten Jornada Continua haben Kinder Unterricht von 9 bis 2 und am Nachmittag frei. Bei der Jornada Partida, da geht's vormittags los und nach einer langen Mittagspause geht's weiter bis in den späten Nachmittag. Für die Eltern bedeutet das entweder mehr Freizeit mit den Kindern am Nachmittag oder Ganztagsbetreuung mit Mittagessen in der Schule. Aber auch in den meisten, vor allem staatlichen Schulen, die bis 14 Uhr gehen, kann das Mittagessen oder die Nachmittagsbetreuung dazu gebucht werden. Viele Schulen bieten zusätzlich Nachmittagskurse an, wie zum Beispiel Ballsportarten, Kampfsport, Turnen oder Sprachkurse. Da kann es dann auch schon mal 5:30 abends werden, bis es von der Schule wieder nach Hause geht.
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So mal ein ganz schnell Portemonnaie-Vergleich. Wie viel haben Sie dann heute am Strand für zwei Liegen und einen Sonnenschirm bezahlt? Ja, wenn es 125 Euro sein sollten, dann haben Sie möglicherweise am Strand von Cala Mayor gelegen. Da sorgt nämlich derzeit die Preispolitik für ordentlich Kritik. Jetzt gibt's aber eine neue Entwicklung. Welche die ist, erzählt uns gleich Dominik Jordan in unseren Inserate Mallorca-Lokalnachrichten um 1:07.

0: Wir haben es 1:58.
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2: Mit Dominik Jordan einen schönen guten Abend. 125 Euro für 2 Liegen und einen Sonnenschirm. So viel kostet aktuell das Premium-Angebot am Strand von Cala Mayor. Schon vor rund einer Woche hatten die hohen Preise für Kritik gesorgt. Jetzt gibt es neue Entwicklungen. Die Umweltschutzorganisation GOB will erneut Beschwerde bei der Balearischen Küstenbehörde einreichen. Sie spricht von möglichen Unregelmäßigkeiten und sieht inzwischen ein grundsätzliches Problem bei den Strandservices in Palma. Vorgesehen waren eigentlich deutlich niedrigere Preise. Tragischer Zwischenfall in der Tramontana. Am Coy de Soya ist heute Morgen ein 66 Jahre alter Radfahrer ums Leben gekommen. Der Urlauber war mit einer Gruppe unterwegs, obwohl er sich schon vor dem Start im Hotel unwohl gefühlt hatte. Während der Tour brach er plötzlich zusammen und blieb bewusstlos auf der Straße liegen. Seine Begleiter riefen sofort den Notruf. Die Einsatzkräfte versuchten noch, den Mann wiederzubeleben, konnten ihn jedoch nicht mehr retten. Zwischen Sa Pobla und Crestach wird der neue Rad- und Fußweg weiter ausgebaut. Gestern hat Mallorcas Inselrad dort eine 36 Meter lange Holzbrücke über den Torrente de San Miquel eingesetzt. So können Fußgänger und Radfahrer den Bach künftig sicher überqueren, ohne dafür auf die Straße zu müssen. Der neue Weg ist insgesamt rund 2,5 Kilometer lang und soll bis Ende des Jahres fertig sein.
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2: Sommerlich heiß ist es heute nochmal auf der Insel. Morgen am Mittwoch ändert sich jedoch die Wetterlage. Der spanische Wetterdienst rechnet mit Regen und lokalen Gewittern. Für die gesamte Insel gibt es auch schon Wetterwarnungen. Die Temperaturen gehen zurück. Die Top-Temperatur liegt morgen bei 32 Grad.
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0: 932 Starts und Landungen heute insgesamt an Palmas Airport. Und für alle, die jetzt gerade noch den letzten Sprint einlegen, um den Flieger, der eigentlich hätte vor 2 Minuten abfliegen sollen, nach Frankfurt zu erwischen, keine Angst, der steht noch. Also der ist wahrscheinlich noch nicht mal da, weil nämlich der neue Abflugtermin erst um 20 Uhr angedacht ist. Also der Flieger 18:30 Uhr nach Frankfurt fliegt erst um 20 Uhr ab. Dann ein Flieger nach Wien, 19:30 Uhr. Ist der angedacht gewesen, Verspätung der Zeit 20:08 und ein weiterer Flieger nach Frankfurt 19:45 ist der angedacht, der hat auch einen Ticken über eine Stunde Verspätung, stand jetzt neuer Abflugtermin 8:50.
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0: Klasse Rolke macht es sich mit Ihnen gemütlich.
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0: Ja, danke, dass ich es per Radio in Ihre persönliche Mitte geschafft habe. Genießen wir einfach weiterhin den Abend, diesen Dienstag, mit ganz viel Sonnenschein und schönen Temperaturen.

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1: Und da kümmern wir uns mal um die Abend-Nachtmärkte, die immer dienstags zu besuchen sind, weil sie entweder halt heute stattfinden oder halt auch täglich in diesen Tagen, Wochen und Monaten, ja immer noch im Hochsommer, uns wir befindlich jedenfalls, wenn es um die Nachtmärkte und Abendmärkte geht. Beginnend mit der Playa de Palma ist eigentlich jeden Tag 20 bis 0 Uhr zwischen Calle Yayut und der Carretera de Es Arenal, das Ganze von 20 bis 0 Uhr. Dann Port de Poyenza hat immer dienstags, donnerstags und freitags auf, jeweils von 19 bis 0 Uhr an der ersten Hafenlinie. Und die Platja de Muro ist ebenfalls täglich geöffnet, 19 bis 23 Uhr an der Avenida del Mar. Also da könnten Sie heute noch bummeln gehen und wenn Sie sagen, nö, heute will ich nicht mehr, hab schon zu viel gemacht oder ist noch zu warm draußen, dann mal auf inselradio.com gehen in unsere Wochenmärkte und sich da schöne Wochenmärkte raussuchen, die man mal in den nächsten Tagen ansteuern kann.
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1: Von Westen kommt ein ordentlich dickes Regengebiet reingezogen über Belgien und die Niederlande. Hat auch schon die ersten Regionen erreicht. Duisburg, Kloppenburg, Wilhelmshaven, hoch bis nach Cuxhaven. Im Rest von Deutschland derzeit weiterhin noch ganz viel Sonnenschein, teilweise auch Wolken mit dabei. So ein Mix halt aus Sonne und Wolken. In Hamburg haben wir genau das bei 21 Grad, genauso wie in Berlin bei 26. Leipzig 28 Grad. Auch in Düsseldorf zieht es zu. Teilweise Regen schon lokal mit dabei bei 24 Grad. In Frankfurt weiterhin Sonne, Wolken bei 29. In Stuttgart ganz viel blauer Himmel bei 30. Genauso wie in München bei 29 Grad. In der Schweiz, gerade im Süden des Landes, lokal Regenschauer mit dabei. Ansonsten Sonne und Wolken im Mix. Genau das gerade rund um Zürich bei 30 Grad. Österreich erfreut sich weiterhin. Strahlenden Sonnenschein, so wie gerade rund um Wien bei 30 Grad. Was haben wir denn noch? Athen, 27 Grad, blauer Himmel. Und in Stockholm, da ist es trocken, aber bewölkt bei 18 Grad.
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1: Mittlerweile die Top-Temperatur noch bei 35 Grad. Am Wetter hat sich aber nichts geändert. Wir haben nämlich weiterhin ganz, ganz viel Sonne. Eine Regenwahrscheinlichkeit, die vernachlässigbar ist bei 10%. Und so gut wie gar keine Wolken am Himmel, heißt ganz viel Sonne. Zum Beispiel in Esporles bei 28 Grad, in Manacor bei 31 Grad. Oder in Atar bei 31 Grad. Der Inselradio-Wettertrend. Morgen soll es aber deutlich anders aussehen. Der spanische Wetterdienst, der rechnet nämlich mit Regen und lokalen Gewittern für die ganze Insel. Dazu auch morgen die Wetterwarnstufe in der Farbe Orange ab 10 Uhr morgens bis 21 Uhr abends. Auch rund um die Küsten wird es stürmisch, hohe Wellengänge. Deshalb auch eine Wetterwarnung in der Farbe Gelb. Die Temperaturen, die gehen gleichzeitig zurück. Top-Temperatur morgen 32 Grad. Ab Donnerstag rutschen die Spitzenwerte sogar unter die 30-Grad-Marke.
0: 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Es ist 19 Uhr. 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
2: Im Studio von Riebesell-Freundlieb. Er soll hinter Angriffen auf Umspannwerke in Brandenburg, NRW und Sachsen stecken. Jetzt hat die Polizei den mutmaßlichen Stromsaboteur geschnappt. Der 48-Jährige ging den Beamten bei einem Kraftwerk in NRW ins Netz. Er hatte Sprengstoff dabei. Zu den Angriffen auf die kritische Infrastruktur sagte der Sicherheitsexperte Frank Umbach bei NTV.
3: Wir haben generell das Problem, dass die Anschlagsserie vor allem im Kontext russischer hybrider Kriegführung deutlich zugenommen hat. Und dann haben wir eben auch noch Anschläge eben von diesen linksterroristischen Gruppen. Auch da gilt es in den folgenden Monaten noch zu klären, ob es da vielleicht auch eben Verbindungen ins Ausland gibt.
2: Die GEW ist schockiert über die neuesten PISA-Ergebnisse. Die 15-jährigen Schülerinnen und Schüler in Deutschland haben in Naturwissenschaften, Mathe und Lesen so schlecht abgeschnitten wie nie zuvor. Es brauche jetzt einen Masterplan gegen Bildungsarmut und soziale Ungerechtigkeit, so die Bildungsgewerkschaft. Und Bundesbildungsministerin Prien sagt:
4: Für Deutschland ist beunruhigend, dass der Kompetenzrückgang im Trend nach unten geht. Und für Deutschland ist darüber hinaus außerordentlich beunruhigend, dass die soziale Schere weiter aufgeht und sich nicht schließt. Das, was wir hier sehen, entspricht dem, was wir auch im letzten und vorletzten Jahr gemessen haben. Insofern ist es nicht überraschend. Das macht es keinen Deut besser, aber es ist nicht überraschend.
2: Zwickmühle für Lars Klingbeil zum Auftakt der Haushaltswoche im Bundestag. Einerseits lobt der Bundesfinanzminister die Reformen der Regierung, andererseits warnt der SPD-Chef davor, zu weit zu gehen und den Sozialstaat abzubauen. Um Vertrauen zurückzugewinnen, will er die Gerechtigkeit in den Mittelpunkt stellen. Nach der Landtagswahl bleibt die Regierungsbildung in Sachsen-Anhalt offen. Laut Redaktionsnetzwerk Deutschland kann sich BSW-Gründerin Wagenknecht Sondierungen mit der AfD vorstellen, eine Koalition aber nicht. Ein AfD-BSW-Bündnis würde rein rechnerisch funktionieren. Auch eine AfD-geführte Minderheitsregierung ist weiter im Gespräch. Die Fußball-Champions League ist zurück. Borussia Dortmund empfängt heute zum Auftakt der Ligaphase den FC Villarreal aus Spanien. Der VfB Stuttgart trifft morgen auf den norwegischen Club Viking Stavanger. Die Bayern und RB Leipzig müssen am Donnerstag ran.
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1: Im Studio von Riebeseit Freundlieb. Tagelang haben Ermittler nach dem mutmaßlichen Stromnetzsaboteur gefahndet. Jetzt ist er der Polizei ins Netz gegangen, bei einem Kraftwerk in NRW. Dort wurde der 48-Jährige festgenommen. Er hatte Sprengstoff dabei. Der Mann soll hinter Angriffen auf Umspannwerke in NRW, Sachsen und Brandenburg stecken. Sachsens Innenminister Schuster.
2: Die Abschussvorrichtungen, schon das Wort klingt jetzt martialisch, waren so, dass man es schafft, einen längeren Draht, der dazu dienen soll, Kurzschlüsse zu erzeugen, über eine Hochspannungsleitung zu ziehen. Wie wäre das Szenario gewesen, wenn er erfolgreich gewesen wäre? Die Dimension hätte Blackout-Qualität regional.
1: Die Ergebnisse der PISA-Studie sind dramatisch für Deutschland. Das hat Bundesbildungsministerin Prien gesagt. Das Thema Bildung müsse zu einer Top-Priorität in Politik und Gesellschaft werden. Die 15-jährigen Schülerinnen und Schüler haben im PISA-Vergleich so schlecht abgeschnitten wie nie zuvor. Unter dem Eindruck des AfD-Erfolgs in Sachsen-Anhalt debattiert der Bundestag diese Woche übers Geld. Bundesfinanzminister Klingbeil hat zum Start der Haushaltswoche einen Spagat versucht. Einerseits lobt er den Reformkurs der Bundesregierung, andererseits warnt er davor, zu weit zu gehen und den Sozialstaat abzubauen. Wind oder Sonne. Immer mehr Strom in Deutschland kommt aus erneuerbaren Energiequellen. In der ersten Jahreshälfte lag der Anteil bei gut 59%, so das Statistische Bundesamt. Wichtigste Quelle war erneut die Windkraft, gefolgt von Kohle, Sonne und Gas. Die Fußball-Champions League ist zurück. Borussia Dortmund empfängt heute zum Auftakt der Ligaphase den FC Villarreal. Die Spanier hatten in der heimischen Liga einen Fehlstart, trotzdem warnt BVB-Trainer Niko Kovac.
3: Wir dürfen jetzt natürlich nicht den Fehler machen und das Ergebnis in der Liga im Moment bewerten und schon gar nicht überbewerten, weil das spiegelt nicht die Performance dieser Mannschaft in den ersten 4 Ligaspielen wider. Das ist eine Mannschaft und wir wissen auch, wenn die Champions League-Hymne ertönt, dann ist es nochmal was anderes.
1: Der VfB Stuttgart trifft morgen auf den norwegischen Club Viking Stavanger. Die Bayern und RB Leipzig müssen dann am Donnerstag ran.
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1: Im Studio von Ribeseifreund geht. Tagelang haben Ermittler nach dem mutmaßlichen Stromnetzsaboteur gefahndet. Jetzt ist er der Polizei ins Netz gegangen. Tom Husse berichtet.
2: Der 48-Jährige ist dem Beamten nicht weit von einem Kraftwerk bei Aachen aufgefallen. Er hatte Sprengstoff dabei, als er festgenommen wurde. In der Nähe stand auch noch ein Zelt. Auch da waren Sprengladungen deponiert. Der Mann soll hinter Angriffen auf Umspannwerke in NRW, Sachsen und Brandenburg stecken. Er soll mehrere Bekennerschreiben verfasst und auch mit vollem Namen unterschrieben haben. In den Briefen nennt er den Kampf gegen fossile Energieträger als Motiv für die Anschläge.
1: Es ist noch immer nicht klar, wie eine Koalition nach der Landtagswahl in Sachsen-Anhalt zustande kommen könnte. BSW-Gründerin Wagenknecht sagte dem Redaktionsnetzwerk Deutschland, ja, man könne sich Sondierungsgespräche mit der AfD vorstellen. Eine Koalition lehnt sie aber weiterhin ab. Silas Quiring.
3: Rein rechnerisch wäre eine AfD-BSW-Koalition möglich. Auch eine AfD-geführte Minderheitsregierung steht nach wie vor zur Debatte. Dafür hat sich auch das BSW offen gezeigt und betont, dass es inhaltliche Schnittmengen mit der AfD gibt. Heißt offenbar, Koalition nein, gemeinsam im Landtag abstimmen ja. Die AfD hatte gesagt, dass sie mit allen Parteien, die im Landtag sind, sprechen will. Mit ihr und Ulrich Siegmund will aber niemand regieren.
1: Die Digitalisierung in Deutschlands Großstädten macht Fortschritte. Das zeigt der aktuelle Smart City Index von Bitkom. Ganz vorne mit dabei sind Stuttgart, München und Hamburg. Die haben das nötige Geld, um digitale Projekte voranzutreiben. Die Top-Städte haben aber auch eine andere Gemeinsamkeit. Dazu Bitkom-Geschäftsführer Ralf Wintergerst.
4: Große Universitätsstädte, wirklich sehr große Städte, schneiden oft deswegen besser ab, weil sie einfach eine digital affinere Bevölkerung haben. Weil Universitäten haben oft eine hohe Korrelation. Viele junge Leute, die Computer benutzen, die ziehen einfach sozusagen diese Dinge an.
1: Da Vinci, Marie Curie und Beethoven oder Eisvogel, Weißstorch und Bastölpel. Die Umfrage, wie die nächsten Euroscheine aussehen sollen, läuft. Noch knapp 2 Wochen lang kann man auf der Seite der Europäischen Zentralbank die Entwürfe angucken und bewerten.
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1: Im Studio Fabian Hoffmann. Er soll hinter Angriffen auf Umspannwerke in Brandenburg, NRW und Sachsen stecken. Jetzt hat die Polizei den mutmaßlichen Stromsaboteur geschnappt. Der 48-Jährige ging den Beamten bei einem Kraftwerk in NRW ins Netz. Er hatte Sprengstoff dabei. Zu den Angriffen auf die kritische Infrastruktur sagt der Sicherheitsexperte Frank Umbach bei NTV.
2: Wir haben generell das Problem, dass die Anschlagsserie vor allem im Kontext russischer hybrider Kriegführung deutlich zugenommen hat. Und dann haben wir eben auch noch Anschläge eben von diesen linksterroristischen Gruppen. Auch da gilt es in den folgenden Monaten noch zu klären, ob es da vielleicht auch eben Verbindungen ins Ausland gibt.
1: Die GEW ist schockiert über die neuesten PISA-Ergebnisse. Die 15-jährigen Schülerinnen und Schüler in Deutschland haben in Naturwissenschaften, Mathe und Lesen so schlecht abgeschnitten wie nie zuvor. Es brauche jetzt einen Masterplan gegen Bildungsarmut und soziale Ungerechtigkeit, so die Bildungsgewerkschaft. Und Bildungsministerin Karin Prien sagt:
3: Für Deutschland ist beunruhigend, dass der Kompetenzrückgang im Trend nach unten geht. Und für Deutschland ist darüber hinaus außerordentlich beunruhigend, dass die soziale Schere weiter aufgeht und sich nicht schließt. Das, was wir hier sehen, entspricht dem, was wir auch im letzten und vorletzten Jahr gemessen haben. Insofern ist es nicht überraschend. Es macht es keinen Deut besser, aber es ist nicht überraschend.
1: Bei der Digitalisierung kommen die deutschen Großstädte voran. Das zeigt der Smart City Index von Bitkom. Stuttgart ist im Ranking ganz vorn, gefolgt von München und Hamburg. Das Problem, nicht alle Städte haben genug Geld, um digitale Projekte voranzubringen. Helfen könnte da mehr Zusammenarbeit. Bitkom-Geschäftsführer Ralf Wintergerst.
4: Guckt, wie ihr die Anwendung teilen könnt, vielleicht auch in der Unterstützung dieser Anwendung, denn die anderen Städte hätten vielleicht auch einen Vorteil, wenn ihre Applikation auch nochmal weiter genutzt werden würde. Man könnte sich auch die Kosten für den Support und die Weiterentwicklung teilen, weil das spart jedem und allen Geld und man muss das Rad nicht neu erfinden.
1: Da Vinci, Marie Curie und Beethoven oder doch eher Eisvogel, Weißstorch und Bastölpel? Die Umfrage, wie die nächsten Euroscheine aussehen sollen, läuft. Noch knapp 2 Wochen lang kann man auf der Seite der Europäischen Zentralbank die Entwürfe angucken und bewerten.
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1: Im Studio Fabian Hoffmann. Die Ergebnisse der PISA-Studie sind dramatisch für Deutschland. Das hat Bundesbildungsministerin Prien gesagt. Das Thema Bildung müsse zu einer Top-Priorität in Politik und Gesellschaft werden. Die 15-jährigen Schülerinnen und Schüler haben im PISA-Vergleich so schlecht abgeschnitten wie nie zuvor. Burkhard Naumann von der Bildungsgewerkschaft GEW kritisiert:
2: Wir ziehen gerade Lehrkräfte von Schulen ab, damit sie woanders, wo natürlich der Bedarf größer ist, unterrichten. Aber sie unterrichten dort eben in Fächern, für die sie gar nicht ausgebildet sind, wo sie sich selbst erstmal das Wissen aneignen müssen, sich mit den Lehrplan auseinandersetzen müssen, statt eben auf Lehrkräfte zurückzugreifen, die da schon lange Erfahrung drin haben.
1: Tagelang haben Ermittler nach dem mutmaßlichen Stromnetzsaboteur gefahndet. Jetzt ist er der Polizei ins Netz gegangen. Mehr von Tom Husser.
3: Der 48-Jährige ist dem Beamten nicht weit von einem Kraftwerk bei Aachen aufgefallen. Er hatte Sprengstoff dabei, als er festgenommen wurde. In der Nähe stand auch noch ein Zelt. Auch da waren Sprengladungen deponiert. Der Mann soll hinter Angriffen auf Umspannwerke in NRW, Sachsen und Brandenburg stecken. Er soll mehrere Bekennerschreiben verfasst und auch mit vollem Namen unterschrieben haben. In den Briefen nennt er den Kampf gegen fossile Energieträger als Motiv für die Anschläge.
1: Unter dem Eindruck des AfD-Erfolgs in Sachsen-Anhalt debattiert der Bundestag diese Woche übers Geld. Finanzminister Klingbeil hat zum Start der Haushaltswoche einen Spagat versucht. Einerseits lobt er den Reformkurs der Bundesregierung, andererseits warnt er davor, zu weit zu gehen und den Sozialstaat abzubauen. Die Digitalisierung in Deutschlands Großstädten macht Fortschritte. Das zeigt der aktuelle Smart City Index von Bitkom. Ganz vorne sind mit dabei Stuttgart, München und Hamburg. Die haben das nötige Geld, um digitale Projekte voranzutreiben. Die Top-Städte haben aber auch eine andere Gemeinsamkeit. Dazu Bitkom-Geschäftsführer Ralf Wintergerst.
4: Große Universitätsstädte, wirklich sehr große Städte, schneiden oft deswegen besser ab, weil sie einfach eine digital affinere Bevölkerung haben. Weil Universitäten haben oft einen hohen Korrelation. Viele junge Leute, die Computer benutzen, die ziehen einfach sozusagen diese Dinge an.
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1: Im Studio Fabian Hoffmann. Er soll hinter Angriffen auf Umspannwerke in Brandenburg, NRW und Sachsen stecken. Jetzt hat die Polizei den mutmaßlichen Stromsaboteur geschnappt. Der 48-Jährige ging den Beamten bei einem Kraftwerk in NRW ins Netz. Er hatte Sprengstoff dabei. Zu den Angriffen auf die kritische Infrastruktur sagt der Sicherheitsexperte Frank Umbach bei NTV.
2: Wir haben generell das Problem, dass die Anschlagsserie vor allem im Kontext russischer hybrider Kriegführung deutlich zugenommen hat. Und dann haben wir eben auch noch Anschläge eben von diesen linksterroristischen Gruppen. Auch da gilt es in den folgenden Monaten noch zu klären, ob es da vielleicht auch eben Verbindungen ins Ausland gibt.
1: Die GEW ist schockiert über die neuesten PISA-Ergebnisse. Die 15-jährigen Schülerinnen und Schüler in Deutschland haben in Naturwissenschaften, Mathe und Lesen so schlecht abgeschnitten wie nie zuvor. Es brauche jetzt einen Masterplan gegen Bildungsarmut und soziale Ungerechtigkeit, so die Bildungsgewerkschaft. Und Bildungsministerin Karin Prien sagt:
3: Für Deutschland ist beunruhigend, dass der Kompetenzrückgang im Trend nach unten geht. Und für Deutschland ist darüber hinaus außerordentlich beunruhigend, dass die soziale Schere weiter aufgeht und sich nicht schließt. Das, was wir hier sehen, entspricht dem, was wir auch im letzten und vorletzten Jahr gemessen haben. Insofern ist es nicht überraschend. Das macht es keinen Deut besser, aber es ist nicht überraschend.
1: Bei der Digitalisierung ist keine andere deutsche Großstadt so weit vorn wie Stuttgart. In einem Bitkom-Ranking verdrängte Stuttgart München von Platz 1. Punkten konnte die Stadt etwa mit ihren Angeboten in den Bereichen Energie und Umwelt sowie der Verwaltung. Auf Platz 3 landet Hamburg. Da Vinci, Marie Curie und Beethoven oder doch eher Eisvogel, Weißstorch und Bastölpel? Die Umfrage, wie die nächsten Euroscheine aussehen sollen, läuft. Noch knapp 2 Wochen lang kann man auf der Seite der Europäischen Zentralbank die Entwürfe angucken und bewerten. Der BVB ist mit einem knappen Sieg in die neue Champions-League-Saison gestartet. Zu Hause gab es gegen die Spanier vom FC Villarreal einen 3:2-Erfolg. Heute ist aus deutscher Sicht dann Stuttgart gegen Viking Stavanger aus Norwegen gefordert. Morgen sind die Bayern und Leipzig dran.
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1: Im Studio Fabian Hoffmann. Die Ergebnisse der PISA-Studie sind dramatisch für Deutschland. Das hat Bundesbildungsministerin Prien gesagt. Das Thema Bildung müsse zu einer Top-Priorität in Politik und Gesellschaft werden. Die 15-jährigen Schülerinnen und Schüler haben im PISA-Vergleich so schlecht abgeschnitten wie nie zuvor. Burkhard Naumann von der Bildungsgewerkschaft GEW kritisiert:
2: Wir ziehen gerade Lehrkräfte von Schulen ab, damit sie woanders, wo natürlich der Bedarf größer ist, unterrichten. Aber sie unterrichten dort eben in Fächern, für die sie gar nicht ausgebildet sind, wo sie sich selbst erstmal das Wissen aneignen müssen, sich mit dem Lehrplan auseinandersetzen müssen, statt eben auf Lehrkräfte zurückzugreifen, die da schon lange Erfahrung drin haben.
1: Die Polizei hat den Mann gefasst, der hinter Angriffen auf die Umspannwerke in Deutschland stecken soll. Er wurde bei einem Kraftwerk in der Nähe von Aachen festgenommen. Der 48-Jährige hatte Sprengstoff dabei. Die Ermittler hatten international nach ihm gefahndet. Unter dem Eindruck des AfD-Erfolgs in Sachsen-Anhalt debattiert der Bundestag diese Woche übers Geld. Finanzminister Klingbeil hat zum Start der Haushaltswoche einen Spagat versucht. Einerseits lobt er den Reformkurs der Bundesregierung, andererseits warnt er davor, zu weit zu gehen und den Sozialstaat abzubauen. In der Königsklasse rollt wieder der Ball. Borussia Dortmund hat zum Auftakt in der Fußball-Champions League einen knappen Heimsieg eingefahren. Endstand gegen den FC Villarreal aus Spanien 3:2. BVB-Coach Niko Kovac:
3: Unterm Strich sehr wichtig. Erstes Spiel zu Hause, Champions League. Wir haben gewonnen gegen einen wirklich sehr guten Gegner. Weil wir haben jetzt die nächsten beiden Auswärtsspiele und das ist deswegen umso wichtiger.
1: Heute ist aus deutscher Sicht dann der VfB Stuttgart gegen Viking Stavanger aus Norwegen gefordert. RB Leipzig und der FC Bayern sind morgen im Einsatz. Die deutschen Basketballfrauen können einen riesigen Erfolg feiern. Sie haben es erstmals ins Viertelfinale bei einer WM geschafft. In der Quali-Runde setzte sich das DBB-Team souverän mit 94:56 gegen Südkorea durch. Im Viertelfinale bei diesem Heimturnier wartet in Berlin nun Europameister Belgien.
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1: Im Studio Fabian Hoffmann. Er soll hinter Angriffen auf Umspannwerke in Brandenburg, NRW und Sachsen stecken. Jetzt hat die Polizei den mutmaßlichen Stromsaboteur geschnappt. Der 48-Jährige ging den Beamten bei einem Kraftwerk in NRW ins Netz. Er hatte Sprengstoff dabei. Zu den Angriffen auf die kritische Infrastruktur sagt der Sicherheitsexperte Frank Umbach bei NTV.
2: Wir haben generell das Problem, dass die Anschlagsserie vor allem im Kontext russischer hybrider Kriegführung deutlich zugenommen hat. Und dann haben wir eben auch noch Anschläge eben von diesen linksterroristischen Gruppen. Auch da gilt es in den folgenden Monaten noch zu klären, ob es da vielleicht auch eben Verbindungen ins Ausland gibt.
1: Die GEW ist schockiert über die neuesten PISA-Ergebnisse. Die 15-jährigen Schülerinnen und Schüler in Deutschland haben in Naturwissenschaften, Mathe und Lesen so schlecht abgeschnitten wie nie zuvor. Es brauche jetzt einen Masterplan gegen